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1: Diese Nacht zeigt sich teils locker, teils stark bewölkt, vereinzelt auch mit Schauern, Tiefstwerte um die 10 Grad und sehr windig. Ja, dieser Sonntag zeigt sich weiterhin wechselnd bewölkt und windig und immer wieder Schauer möglich bei 14 bis 19 Grad. Erst ab Dienstag da wieder sommerlicher und wärmer.
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5: Ich bin Hendrik Daum. In Deutschland werden im Jahr mehr als 3 Millionen Blutspenden benötigt, zum Beispiel für Unfallopfer oder für die Behandlung von Krebserkrankungen. Der heutige Weltblutspendetag soll auf die Bedeutung von Blutspenden aufmerksam machen, wie Julian Degler berichtet.
6: Mit einer einzigen Blutspende kann eine Spenderin bis zu 3 Menschen helfen, sagt das Rote Kreuz. Und das hat auch Vorteile für die Spenderin. Regelmäßige Spenden kann Bluthochdruck senken. Außerdem wird vor jeder Spende die eigene Gesundheit über die Blutwerte gecheckt. Dennoch sinkt vor allem im Sommer durch Urlaubs- und Ferienzeiten die Spendebereitschaft und Blutkonserven werden häufig knapp.
5: Der Bund und die Länder stehen offenbar in Sachen finanzielle Lastenverteilung kurz davor, sich zu einigen. Wie das Handelsblatt meldet, zeichnet sich ein Kompromiss ab. Dieser könnte schon Ende des Monats bei einem Treffen zwischen Bundeskanzler Merz und den Ministerpräsidenten unterschrieben werden. Bund und Länder verhandeln ja seit dem vorigen Jahr darüber, wie sie Kosten aufteilen, etwa für neue Sozialausgaben. Dabei soll jetzt der Grundsatz verankert werden, dass derjenige, der eine Leistung bestellt, diese auch bezahlen soll. Beim Wechsel des Stromanbieters entscheiden sich immer mehr Verbraucher für Ökostromtarife. Laut Verivox entfielen 2026 bereits gut 80% aller über das Portal abgeschlossenen Stromverträge auf Tarife mit 100% erneuerbaren Energien. Das ist ein neuer Höchstwert. Vor 5 Jahren lag der Anteil noch bei rund 68%. Neben Umwelt- und Klimaschutz sind oft auch die günstigen Preise ein Grund, denn viele Ökostromtarife sind mittlerweile die preiswerteste Option für Verbraucher.
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7: Diese Nacht zeigt sich teils locker, teils stark bewölkt, vereinzelt auch mit Schauern, Tiefstwerte um die 10 Grad und sehr windig. Ja, dieser Sonntag zeigt sich weiterhin wechselnd bewölkt und windig und immer wieder Schauer möglich bei 14 bis 19 Grad. Erst ab Dienstag da wieder sommerlicher und wärmer.
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0: 89.
1: Joe, End of Beginning.
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1: Ich bin Hendrik Daum. In Deutschland werden im Jahr mehr als 3 Millionen Blutspenden benötigt, zum Beispiel für Unfallopfer oder für die Behandlung von Krebserkrankungen. Der heutige Weltblutspendetag soll auf die Bedeutung von Blutspenden aufmerksam machen, wie Julian Degler berichtet.
2: Mit einer einzigen Blutspende kann eine Spenderin bis zu 3 Menschen helfen, sagt das Rote Kreuz. Und das hat auch Vorteile für die Spenderin. Regelmäßige Spenden kann Bluthochdruck senken. Außerdem wird vor jeder Spende die eigene Gesundheit über die Blutwerte gecheckt. Dennoch sinkt vor allem im Sommer durch Urlaubs- und Ferienzeiten die Spendebereitschaft und Blutkonserven werden häufig knapp.
1: Beim Wechsel des Stromanbieters entscheiden sich immer mehr Verbraucher für Ökostromtarife. Laut Verivox entfielen 2026 bereits gut 80% aller über das Portal abgeschlossenen Stromverträge auf Tarife mit 100% erneuerbaren Energien. Das ist ein neuer Höchstwert. Vor 5 Jahren lag der Anteil noch bei rund 68%. Neben Umwelt- und Klimaschutz sind oft auch die günstigen Preise ein Grund, denn viele Ökostromtarife sind mittlerweile die preiswerteste Option für Verbraucher. Bei der Fußball-Weltmeisterschaft haben Brasilien und Marokko 1:1 unentschieden gespielt. Ebenfalls 1:1 endete das Spiel zwischen der Schweiz und Katar. Die Eidgenossen lagen zwar früh mit einem Tor vorne, in der Nachspielzeit glich Katar aber kurz vor dem Abpfiff noch aus. Das DFB-Team ist inzwischen in Houston gelandet, wo heute Abend um 19 Uhr das erste Gruppenspiel gegen Curaçao ansteht. Laut Bundestrainer Nagelsmann sind alle fit und so wird zum Turnierauftakt Manuel Neuer im Tor stehen.
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3: Guten Morgen. Ja, heute auch wieder unbeständiges Wetter an diesem Sonntag. Mal Sonne, mal Wolken, mal ein Schauer mit dabei und sehr windig bei 14 bis 19 Grad. Ähnlich morgen der Montag, der Wochenstart, erst ab Dienstag, da wieder freundlicher und steigende Temperaturen.
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4: Ich bin Justin Hamm. Guten Morgen. Bei uns in Deutschland werden im Jahr mehr als 3 Millionen Blutspenden benötigt, zum Beispiel für Unfallopfer oder Krebspatienten. Der heutige Weltblutspendetag soll darauf aufmerksam machen, wie Julian Dengler berichtet.
5: Mit einer einzigen Blutspende kann eine Spenderin bis zu 3 Menschen helfen, sagt das Rote Kreuz. Und das hat auch Vorteile für die Spenderin. Regelmäßige Spenden kann Bluthochdruck senken. Außerdem wird vor jeder Spende die eigene Gesundheit über die Blutwerte gecheckt. Dennoch sinkt vor allem im Sommer durch Urlaubs- und Ferienzeiten die Spendebereitschaft und Blutkonserven werden häufig knapp.
4: Die USA und der Iran haben sich auf eine Absichtserklärung für ein Friedensabkommen geeinigt. Vermittler Pakistan teilte mit, dass der Plan jetzt elektronisch unterzeichnet werden soll. Laut US-Präsident Trump passiert das schon heute. Das schließt die iranische Seite aber aus. Die Vereinbarung sieht demnach vor, dass die Straße von Hormuz wieder für den Schiffsverkehr geöffnet werden soll. Die USA sollen im Gegenzug die Blockade iranischer Häfen aufheben. Beim Wechsel des Stromanbieters entscheiden sich immer mehr Verbraucher für Ökostromtarife. Bei Verivox entfallen in diesem Jahr bereits gut 80% aller Stromverträge auf Tarife mit 100% erneuerbaren Energien, ein neuer Höchstwert. Vor 5 Jahren lag der Anteil noch bei 68%. Neben Umwelt- und Klimaschutz sind oft auch die günstigen Preise ein Grund. Das erste richtige Topspiel bei der Fußball-WM konnten von uns wohl nur die wenigsten schauen. Brasilien und Marokko haben sich in der Nacht 1:1 getrennt. Ebenfalls 1:1 spielten die Schweiz und Katar. Einen Auftaktsieg feierte Schottland beim 1:0 gegen Haiti. Heute Abend geht's los für die deutsche Mannschaft. Um 19 Uhr ist Anstoß in Houston gegen Curaçao. Laut Bundestrainer Julian Nagelsmann sind alle Spieler fit. Also wird auch Manuel Neuer sein Comeback im Tor geben.
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6: Guten Morgen. Ja, heute auch wieder unbeständiges Wetter an diesem Sonntag. Mal Sonne, mal Wolken, mal ein Schauer mit dabei und sehr windig bei 14 bis 19 Grad. Ähnlich morgen der Montag, der Wochenstart ist am Dienstag, da wieder freundlicher und steigende Temperaturen.
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0: Denver Homewrecker.
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1: Mit Stella Störmer, schönen guten Morgen. Zur Miete wohnen in Leipzig wird immer teurer. Das liegt vor allem an den Betriebskosten. Bei dem größten Vermieter der Stadt, der LWB, sind sie in den letzten 5 Jahren um mehr als 50% gestiegen. Der Leipziger Fraktionsvorsitzende der Linken im Bundestag, Sören Pellmann, hat uns dazu erklärt:
2: Eine Leipziger Familie zahlt heute 93 Euro mehr im Monat, nur für Heizung und Nebenkosten. Nicht, weil die LWB oder die VLW abkassieren, sondern weil fossile Energiekonzerne in der Krise Rekordgewinne eingefahren haben. Wer das wirklich ändern will, muss die Wärmewende warmmietenneutral machen und die Konzerngewinne aus dem Heizungskeller holen.
1: Im Clara-Zetkin-Park steigt heute Nachmittag die bereits 37. Auflage der Leipziger Öko-Fete. Bei über 130 Ständen und vielen Mitmachangeboten dreht sich alles um Klima- und Naturschutz. Es ist die größte Umweltmesse Mitteldeutschlands und zwar schon seit 1989. Ein Sommerfest für die ganze Familie, veranstaltet wird es vom Leipziger Umweltverband Ökolöwe. Neben vielen nützlichen Fakten gibt es zum Beispiel diverse Sachen zu gewinnen, mit denen man sich an heißen Tagen Abkühlung verschaffen kann. Los geht's um 12. Bei der Fußball-Weltmeisterschaft haben Brasilien und Marokko 1:1 unentschieden gespielt. Ebenfalls 1:1 endete das Spiel zwischen der Schweiz und Katar. Die Eidgenossen lagen zwar früh mit einem Tor vorne, in der Nachspielzeit glich Katar aber kurz vor dem Abpfiff noch aus. Das DFB-Team ist in Houston angekommen, wo heute Abend um 19 Uhr das erste Gruppenspiel gegen Curaçao ansteht. Laut Bundestrainer Nagelsmann sind alle fit und so wird zum Turnierauftakt Manuel Neuer im Tor stehen. Und Kicken für den guten Zweck und das seit 25 Jahren. Das Benefizturnier Kick gegen Krebs der Elternhilfe für krebskranke Kinder Leipzig feierte gestern Jubiläum. Neben Fußballtrainer Marco Rose oder Dominik Kaiser war auch Ex-Nationaltorwart René Adler dabei. Für den gebürtigen Leipziger ist das Projekt eine Herzensangelegenheit.
3: Es ist einfach wichtig, weil das Thema Krebs, das kann uns alle treffen. Das kann uns alle von jetzt auf gleich treffen. Und wenn es dann natürlich auch noch Kinder trifft, ist es natürlich umso schwieriger. Nicht nur für die Kinder, sondern auch für die Familien, für die Geschwisterkinder. Und da setzen wir an und da versuchen wir zu helfen.
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4: Heute wechselhaftes Wetter zum Sonntag. Mal ein bisschen Sonne, dann wieder dichtere Wolken. Und die können dann vereinzelt auch mal für einen Schauer sorgen. Auch Gewitter sind möglich. Die Temperaturen heute maximal 17 bis 19 Grad. Morgen starten wir mit vielen Wolken auch in die neue Woche. Mit örtlichen Schauern geht's auch durch den Tag bei 10 bis 20 Grad. Der Dienstag soll aber trocken bleiben und langsam wird's auch wieder wärmer. Schauen wir schnell auf die Straßen. Da ist in Lauter die Senftenberger Straße nicht mehr gesperrt, aber es gab einen Unfall und hier ist momentan eine halbzeitige Sperrung. Und in Dresden ist die Trachenberger Straße wegen umgestürzter Bäume gesperrt. Wir haben super Blitzer auf der B170 in Karsdorf in Richtung Dresden. Staus und Blitzer melden Sie uns kostenlos über die 03x800 und die 4.
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4: Da ist er. Guten Morgen. Einen schönen Start in diesen Sonntag wünsche ich bei uns natürlich mit klasse Musik. Mit dabei ein neues von Holly Humberstone. Dann habe ich die Disco Boys aus den 2000ern mit For You. Jetzt aber erstmal Mark Ambor. Guten Morgen.
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0: frischer Musik geht rein in diesen Sonntagmorgen. Das war Holly Humberstone mit To Love Somebody.
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0: Heute Abend ist es endlich soweit. Deutschland startet in die Fußball-WM. In Houston geht's gegen Curaçao. Temperaturen von mehr als 30 Grad werden beim Anpfiff erwartet. Aber das soll nicht das große Problem sein, Jens Umbreit.
3: Richtig, denn das Stadion in Houston, das verfügt über ein schließbares Dach und damit dürfte es quasi Hallenverhältnisse geben und das dürfte beiden Mannschaften als auch den 60.000 Zuschauern angenehme äußere Bedingungen bescheren. Zur Freude auch von Deutschlands Stürmer Dennis Ohndorf.
4: Ja, ich bin froh, dass das Stadion, glaube ich, geschlossen ist, denn es ist nicht so heiß wie hier im Training.
3: Trotzdem kommen die Spieler auch mit der Hitze in Nordamerika mittlerweile ganz gut klar. Der Bundestrainer hat bei bis zu 40 Grad trainieren lassen und den Spielern auch empfohlen, die freie Zeit lieber draußen zu verbringen, statt auf den klimatisierten Hotelzimmern. Akklimatisierung geht da vor Komfort. Auf dem Trainingsplatz standen dann extra auch Ventilatoren mit Kühlnebel. Es gab Kühlwesten. Da wurde nichts dem Zufall überlassen. Damit Deutschland topfit ist und heute endlich mal ein Auftaktspiel bei einer Weltmeisterschaft wieder gewinnt. Das gab es das letzte Mal vor 12 Jahren, 2018 und 2022 ging das erste Gruppenspiel in die Hose und damit schied man dann auch in der Vorrunde vorzeitig aus. Das soll sich nicht wiederholen.
0: Na, mal sehen, wie das heute Abend wird. Dankeschön, Jens.
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2: Das Wetter heute bietet von allem etwas. Mal scheint die Sonne, dann ziehen wieder ein paar dichtere graue Wolken durch und dann kann es vereinzelt sogar mal ein bisschen Regen geben. Die Höchsttemperaturen liegen bei 17 bis 19 Grad. Im Erzgebirge werden zum Teil nur 9 Grad erreicht. Morgen viele Wolken, örtlich auch da Schauer möglich bei 10 bis 20 Grad. Der Dienstag soll dann wieder trocken bleiben bei leicht steigenden Temperaturen. Schauen wir schnell auf die Straßen. Da ist in Lauter immer noch die Senftenberger Straße nach einem Unfall nicht vollgesperrt, aber es gibt Behinderungen und eine halbseitige Sperrung. Und in Dresden ist die Trachenberger Straße wegen umgestürzter Bäume gesperrt. Wir haben Blitzer, und zwar einen Superblitzer auf der B170 in Karsdorf in Richtung Dresden. Staus oder auch Blitzer, melden Sie uns kostenlos über die 03x800 und die 4.
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1: Zum Zerkleinern von Käse, da gibt es Messer, Hobel oder Reiben. Was ist für welche Sorte am besten? Spezielle Käsemesser eignen sich zum Schneiden von Weichkäse wie Brie oder Camembert. Käseschneider mit einem Draht, die sind gut für mittelharten Schnittkäse wie Gouda, für festeren Käse wie Emmentaler und Bergkäse oder auch Hartkäse wie Parmesan sind Käsehobel empfehlenswert. Damit lässt sich der Käse in feine Scheiben schneiden. Um Hartkäse besonders klein und fein zu bekommen, sind Käsereiben am besten. Sie werden auch Parmesanreiben genannt.
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8: Mit Stella Stürmer, schönen guten Morgen. Die Spannung steigt. Heute Abend bestreitet die deutsche Fußballnationalmannschaft ihr erstes Spiel bei der WM. Um 19 Uhr treffen sie auf Curaçao. Wo sie das Spiel in Leipzig verfolgen können, weiß Florentin Oesterle.
9: Wer es gemütlich mag, wird im Biergarten am Felsenkeller fündig, mit mehreren Bildschirmen und entspannter Atmosphäre. Auch Indoor-Angebote kommen nicht zu kurz, da kommt zum Beispiel das Alex und die Moritz-Bastei in Frage. Die wohl größte Leinwand gibt es beim Doldenmädel im Bayerischen Bahnhof. Das Spiel läuft da auf einer XXL-LED-Leinwand. Als größte zentrale Public-Viewing-Location gilt der Bereich rund um die Jahnallee. Dort lädt der Biergarten und das Event-Areal von Herr Kautzig zum Verweilen ein.
8: Ab heute sollen auf den S-Bahn-Strecken nach Halle und in Richtung Zwickau erstmals deutlich größere Züge eingesetzt werden. Damit reagiert der neue Betreiber, die Länderbahn, auf die in den letzten Jahren deutlich gestiegenen Passagierzahlen. Die neuen, dreiteiligen und bis zu 160 km/h schnellen Bahnen können in Hauptverkehrszeiten aneinander gekoppelt und die Kapazität dadurch verdoppelt werden. Außerdem haben sie mehr Platz für Rollstühle, Kinderwagen und Fahrräder. Bei der Bahnverbindung nach Chemnitz kommt es ab heute mal wieder zu Einschränkungen. Bis kommenden Freitag werden täglich mehrere Züge der Linie RE6 zwischen Geithain und dem Leipziger Hauptbahnhof umgeleitet und fahren ohne Zwischenstopp. Dafür wird zum Beispiel Schienenersatzverkehr mit Bussen nach Bad Lausick eingesetzt. Zur Begründung für die Ausfälle hieß es vom Betreiber Transdev, dass man aktuell zu wenig Fahrzeuge zur Verfügung habe. Heute ist Weltblutspendetag und das Thema ist wichtiger denn je. Rund 15.000 Blutkonserven werden täglich in Deutschland benötigt, doch es gibt immer weniger Spender. Vom Deutschen Roten Kreuz heißt es gibt immer mehr ältere Spender und weniger junge, die nachkommen. Aber auch andere Faktoren sind ein Problem, zum Beispiel zu wenig Spenden in der Sommerurlaubssaison. Marmelade darf ab heute Marmelade heißen. Deutschland setzt damit die Richtlinie der EU um. Um Verwechslungen zu vermeiden, durften bisher nur Produkte aus Zitrusfrüchten als Marmelade bezeichnet werden. Alles andere war Konfitüre. Und es gibt noch eine Neuerung, nämlich mehr Klarheit bei der Herkunft von Honig. Auf Gläsern und Etiketten müssen die Namen aller Ursprungsländer aufgeführt werden.
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11: Wie sagt man so schön, durch den Sonntag geht es wettermäßig wechselhaft. Das heißt, mal ein bisschen Sonne, dann wieder dichtere Wolken und es sind auch vereinzelt mal ein paar Schauer möglich. Die Temperaturen heute 17 bis 19 Grad maximal, im Erzgebirge in einigen Teilen nur 9 Grad. Morgen zum Montag gibt es dann auch nochmal viele Wolken, örtlich auch nochmal einen Schauer bei 10 bis 20 Grad. Der Dienstag soll aber trocken bleiben. und die Temperaturen steigen langsam wieder an. Schauen wir kurz auf die Straßen. Bitte Vorsicht auf der A72 Chemnitz Richtung Leipzig. An der Abfahrt Hartmannsdorf steht ein defekter PKW in der Kurve. Und auf der B96 gab es in Lauda einen Unfall. Hier laufen immer noch Bergungsarbeiten. Die Rettungskräfte sind im Einsatz. Die Straße ist halbseitig gesperrt. Ein Superblitzer steht auf der B170 in Karsdorf in Richtung Dresden. Staus und Blitzer melden Sie uns kostenlos über die 03x800 und die 4.
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11: Und ich wünsche einen richtig schönen Sonntagmorgen.
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1: Bibi Rexha, New Religion.
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2: Guten Morgen.
0: Das Wetter.
2: Es gibt wieder heute eine ganze Menge an Wolken. Tatsächlich ist das ein Tag, der mit den Temperaturen relativ niedrig bleibt.
1: Michael muss immer lachen wegen tatsächlich. Da waren wir mal beim Thema Alltagsmacken. Und du hast zwei Macken. Ja, erstens, dass du immer tatsächlich sagst. Und zweitens, dass deine Wettervorhersagen nicht stimmen.
2: Ja.
1: Impf. Ich war gestern impfen.
3: Ja, gibt's ja auch Nebenrisiken.
1: Du erlebst mich in allerbester Stimmung. 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
3: Oh bitte, es war eine Zeckenimpfung. Also komm, da, was soll da passieren? Also, ich bin stolz auf dich.
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4: Ich bin noch nicht geimpft worden, es wird aber langsam Zeit.
1: Für uns ist das auch wichtig. 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
3: Ja, natürlich.
1: 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Bonnie Tyler wird 75.
2: Oh,
1: Bonnie Tyler. Und wie alles mit allem zusammenhängt, ist ja auch noch der Welttag der Ozeane. Kennt ihr das hier? My Bonnie is over the ocean. My Bonnie is over the sea. Kennst du was? Bring back.
2: Bring back my Pony zu mir.
3: Ja, ich auch.
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3: Am Himmel über uns tummeln sich heute mal mehr, mal weniger Wolken. Vereinzelt sind auch mal kurze Gewitter und Schauer möglich. Das Ganze bei maximal 17 bis 19 Grad. Morgen zum Montag ebenfalls viele Wolken, örtlich Schauer bei 10 bis 20 Grad. Am Dienstag bleibt es dann durchwachsen, aber im Wesentlichen trocken bei bis zu 21 Grad. Schauen wir noch schnell auf die Straßen. Da gab es heute Morgen in Lauter auf der B96, das ist die Senftenberger Straße, ein Unfall. Hier immer noch eine halbseitige Sperrung. Und wir haben Superblitzer auf der B170. In Karsdorf Richtung Dresden.
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1: Ja, neben Public Viewing in verschiedenen Restaurants, Kneipen und Biergärten gibt's selbstverständlich auch noch was außerhalb des Fußballs. Im Grassi-Museum läuft zum Beispiel der Keramikmarkt. Der findet schon zum 11. Mal in Folge statt und verspricht bei freiem Eintritt schicke Schätze zum Ansehen und Kaufen. Schätze gibt's auch auf der alten Messe beim Trödel. Der geht von 8 bis 15 Uhr oder auch beim Hosenscheißer und Lady Fashion Flohmarkt von 11 bis 16 Uhr auf der Agra.
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7: Mit Stella Stürmer, schönen guten Morgen. Zur Miete wohnen in Leipzig wird immer teurer. Das liegt vor allem an den Betriebskosten. Bei dem größten Vermieter der Stadt, der LWB, sind sie in den letzten 5 Jahren um mehr als 50% gestiegen. Der Leipziger Fraktionsvorsitzende der Linken im Bundestag, Sören Pellmann, hat uns dazu erklärt:
8: Eine Leipziger Familie zahlt heute 93 Euro mehr im Monat, nur für Heizung und Nebenkosten. Nicht, weil die LWB oder die VLW abkassieren, sondern weil fossile Energiekonzerne in der Krise Rekordgewinne eingefahren haben. Wer das wirklich ändern will, muss die Wärmewende warmmietenneutral machen und die Konzerngewinne aus dem Heizungskeller holen.
7: Im Clara-Zetkin-Park steigt heute Nachmittag die bereits 37. Auflage der Leipziger Öko-Fete. Bei über 130 Ständen und vielen Mitmachangeboten dreht sich alles um Klima- und Naturschutz. Es ist die größte Umweltmesse Mitteldeutschlands und zwar schon seit 1989. Ein Sommerfest für die ganze Familie, veranstaltet wird es vom Leipziger Umweltverband Ökolöwe. Neben vielen nützlichen Fakten gibt es zum Beispiel diverse Sachen zu gewinnen, mit denen man sich an heißen Tagen Abkühlung verschaffen kann. Los geht's um 12. Bei der Fußball-Weltmeisterschaft haben Brasilien und Marokko 1:1 unentschieden gespielt. Ebenfalls 1:1 endete das Spiel zwischen der Schweiz und Katar. Die Eidgenossen lagen zwar früh mit einem Tor vorne, in der Nachspielzeit glich Katar aber kurz vor dem Abpfiff noch aus. Das DFB-Team ist in Houston angekommen, wo heute Abend um 19 Uhr das erste Gruppenspiel gegen Curaçao ansteht. Laut Bundestrainer Nagelsmann sind alle fit und so wird zum Turnierauftakt Manuel Neuer im Tor stehen. Und... Kicken für den guten Zweck und das seit 25 Jahren. Das Benefizturnier Kick gegen Krebs der Elternhilfe für krebskranke Kinder Leipzig feierte gestern Jubiläum. Neben Fußballtrainer Marco Rose oder Dominik Kaiser war auch Ex-Nationaltorwart René Adler dabei. Für den gebürtigen Leipziger ist das Projekt eine Herzensangelegenheit.
9: Es ist einfach wichtig, weil das Thema Krebs, das kann uns alle treffen. Das kann uns alle von jetzt auf gleich treffen. Und wenn es dann natürlich auch noch Kinder trifft, ist es natürlich umso schwieriger. Nicht nur für die Kinder, sondern auch für die Familien, für die Geschwisterkinder. Und da setzen wir an und da versuchen wir zu helfen.
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11: Durchwachsen, also wechselhaft bis stark bewölkt geht's durch diesen Sonntag. Hin und wieder kann es auch mal einen Schauer geben. Die Temperaturen heute so höchstens 17 bis 19 Grad. Im Erzgebirge werden zum Teil nur 9 Grad erreicht. Morgen am Montag viele Wolken, örtlich auch nochmal ein Schauer bei 10 bis 20 Grad. Der Dienstag soll wieder trocken bleiben bei bis zu 21 Grad. Schauen wir noch schnell auf die Straßen. Da gibt's nach wie vor Behinderungen. Auf der B96 in Lauter, das ist die Senftenberger Straße. Da gab's ja heute Morgen einen Unfall. Die Straße ist noch halbseitig gesperrt. Und ein super Blitzer steht auf der B170 in Karsdorf in Richtung Dresden. Staus und Blitzer melden Sie uns kostenlos über die 03x800 und die 4.
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11: Um kurz vor neun Reiseexpress Zeit hier bei uns zum Sonntagvormittag. Schön, dass Sie mit an Bord sind. Und es lohnt sich dran zu bleiben, denn wir spielen wieder heute um fantastischen Urlaub. Es geht mit Austria Tourism ins Zillertal. Genaueres, wie Sie an diesen Preis rankommen und mehr zum Preis auch gleich hier bei mir.
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0: Neue Musik zum Sonntagvormittag. Kamrat war das mit Hug Yourself.
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0: Willkommen an Bord, und der Reiseexpress ist heute zu Gast im schönen Österreich, genauer gesagt im Zillertal. Dahin geht es auch heute für unsere Gewinner dieser Sendung. Wir sprechen über das heutige Ziel mit Brigitte Steger vom Zillertal Tourismus. Erstmal einen schönen guten Morgen, Frau Steger.
2: Hallo, guten Morgen.
0: Viele kennen ja das Zillertal aus dem Winterurlaub. Was macht denn einen Sommerurlaub bei Ihnen so besonders?
2: Ja, im Sommer steht das Naturerlebnis ganz klar im Mittelpunkt. Man ist umgeben von Bergen, Almwiesen, klaren Bächen und frischer Luft. Das macht es leicht, zur Ruhe zu kommen. Und gleichzeitig gibt es aber viel zu entdecken. Mit der Zillertal Aktivcard hat man eine Karte in der Hand, um das ganze Tal zu erleben. 10 Sommerbergbahnen bringen einen direkt zu den schönsten Gipfeln. Und dazu kommt noch die regionale Kulinarik, gelebte Tradition und die echte Zillertaler Lebensfreude. Genau diese Mischung macht den Sommer im Zillertal so besonders.
0: Und ich glaube auch, das Zillertal ist perfekt für Wanderer, ne? Zum Wandern also.
2: Ganz genau, ganz genau. Also wir haben wirklich ein toll ausgebautes Wanderwegenetz für alle Zielgruppen und für alle Bedürfnisse und für alle Konditionsstufen, sage ich jetzt mal. Es gibt wirklich für Familien tolle Themenwege mit interaktiven Stationen und tollen Spielplätzen, wo es auch wirklich leicht ist, die Kinder zum Wandern zu animieren. Aber wir haben auch für erfahrene Bergwanderer natürlich sehr beliebte Mehrtagestouren, wie zum Beispiel der Berliner Höhenweg, der ja durchaus bekannt ist.
0: Und ich kann mir gut vorstellen, Radfahrer sind auch willkommen, ne?
2: Also ja, auch die Radfahrer kommen bei uns voll auf ihre Kosten, weil vom Fahrradsattel aus erlebt man die Zillertaler Bergwelt nochmal auf ganz neue Weise. Von gemütlichen Radtouren bis hin zu anspruchsvollen Strecken sowie abwechslungsreichen Bike-and-Hike-Erlebnissen ist wirklich für jeden Geschmack etwas dabei. Und 7 der 10 Sommerbergbahnen bieten auch Biketransport an. Das heißt, das ermöglicht den leichten Zugang zu tollen Touren auch in der Höhe.
0: Also perfekt für einen richtig schönen Sommerurlaub. Und ich habe es gerade schon mal erwähnt, Sie laden den Gewinner der heutigen Sendung ja zu sich ein. Was genau ist der Preis? Was gibt es zu gewinnen?
2: Ja, es geht um einen Aufenthalt im Zillertal für 2 Personen mit 4 Übernachtungen inklusive Halbpension im 4-Sterne-Naturresort Riesbachhof. Und dazu gibt es noch die Zillertal Aktivcard für den gesamten Aufenthalt.
0: Dankeschön, Brigitte Steger. Bis hierhin, wir reden nachher natürlich noch weiter. Und wenn Sie meinen, Österreich ist genau das, wo ich hin möchte, in Zillertal, dann spielen Sie einfach mit. Das geht auch heute über diese Telefonnummer 08000 788000. Mit ein bisschen Glück sind Sie Kandidat bzw. Kandidatin einer der 6 Fragerunden. Und wer die am besten meistert, gewinnt den Aufenthalt im Zillertal. Erste Spielrunde hier bei uns gegen 9:30.
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3: Heute ziehen immer wieder dichtere Wolkenfelder durch, die auch mal für einen Schauer sorgen könnten. Auch Gewitter sind heute Nachmittag möglich. Die Höchsttemperaturen liegen bei 17 bis 19 Grad im Erzgebirge. Teilweise nur bei 9 Grad. Morgen zum Montag viele Wolken, örtlich auch mal ein Schauer bei 10 bis 20 Grad. Der Dienstag soll trocken bleiben bei bis zu 21 Grad. Schauen wir auf die Straßen. B96, da gab es ja heute Morgen einen Unfall in Lauter auf der Senftenberger Straße. Immer noch eine halbseitige Sperrung hier. Und B98 zwischen Glaubitz und Peritz ein Pferd auf der Fahrbahn. Bitte Vorsicht hier. Und wir haben Superblitzer, das steht auf der B170 in Karsdorf in Richtung Dresden. Staus oder auch Blitzer, melden Sie uns kostenlos. Los über die 0, 3x800 und die 4.
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3: Und gleich bei mir die erste Spielrunde im Reiseexpress. Da geht es ja heute für den Gewinner mit Austria Tourism ins Zillertal. Freuen Sie sich auf 4 Übernachtungen inklusive Halbpension im Naturressort Rissbacher. Jetzt mitmachen unter 08000 78 8000.
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0: Taylor Swift mit The Fate of Ophelia.
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0: Und wir sind heute mit dem Reiseexpress zu Gast im Zillertal, im schönen Zillertal. Und Sie gewinnen mit ein bisschen Glück und Können und Wissen einen Aufenthalt zu zweit im Naturressort Grisbacher mit 4 Übernachtungen. Und auch die Halbpension ist im Preis enthalten. Mitspielen geht über diese kostenlose Nummer 08000788000. Und meine erste Runde gestalte ich jetzt zusammen mit Peter. Guten Morgen erstmal.
3: Guten Morgen.
0: Peter, wir sind gespannt aufs Thema für deine Runde. Hier ist der Zufallsgenerator mit deiner Themenauswahl.
2: Prominente.
0: Die Prominenten sind es geworden. 6 Fragen aus diesem Themenbereich für dich. Du hast theoretisch eine ganze Minute Zeit, diese 6 Fragen zu beantworten. Besser ist schneller, weil oftmals entscheidet hier bei uns die Zeit. Das Schöne bei uns ist wirklich, du darfst dir von jedem bei dir zu Hause helfen lassen. Aber Antwort brauche ich bitte immer von dir.
3: Hm? Okay.
0: Wenn du eine Frage nicht gleich beantworten kannst, sagst du bitte weiter und du darfst mir auch gerne ins Wort fallen.
3: Jo.
0: Peter, alles deine klar. Zeit läuft ab jetzt. Wolfgang Stumpfs Tochter heißt mit Vornamen.
3: Oh, weiter.
0: Auf welchen Nachnamen hörte Verona Poth vor der Hochzeit mit Franjo?
3: Feldbusch.
0: Richtig. Für welchen König wurde gestern die Geburtstagsparade Trooping the Colors abgehalten?
3: Weiter.
0: Mit welcher Band wurde Dave Gahan berühmt?
3: Depeche Mode.
0: Richtig. In welcher Sportart war Roger Federer ein Star?
3: Tennis.
0: Richtig. Welche RTL-Show gewann Marc Terenzi im Januar 2017? RTL-Show.
3: Weiter.
0: Wolfgang Stumpfs Tochter heißt mit Vornamen?
3: Stefanie.
0: Richtig. Für welchen König wurde gestern die Geburtstagsparade Trooping the Colors abgehalten?
3: König von Schweden?
0: Nein. Welcher König fällt dir so ein, der ganz bekannter?
3: Charles.
0: Natürlich. Welche RTL-Show gewann Mark Terenzi im Januar 2017? Show, RTL-Show, komm.
3: Ach, ja.
0: So viel. Mark Terenzi, der ist Dschungelkönig geworden. Im Dschungelcamp, ja. Ne? Peter, 5 richtige Antworten. Ist erstmal notiert. Mal sehen, was das heute wert ist, okay?
3: Okay, alles klar, danke schön.
0: Schönen Sonntag erstmal noch, tschüss.
3: Ja, ebenso, ne?
0: Tschüss. So, Runde 1 gespielt, Runde 2 nach dem nächsten Song.

0: Mit Musikkult geht's hier durch den Sonntagvormittag, der Fischmut, ein kultiger 80er. Everything counts.
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0: Und der bringt Sie heute mit ein bisschen Glück und Können ins Zillertal mit 4 Übernachtungen im Naturressort Rissbach. Peter hat gerade vorgelegt, 5 richtige Antworten sind zu toppen. Und das versucht jetzt meine zweite Kandidatin, die Mandy. Guten Morgen, Mandy.
3: Guten Morgen.
0: Wir schauen mal zum Thema. Hier ist der Zufallsgenerator mit deiner Themenauswahl.
1: Musik.
0: Kennst du dich aus bei Musik?
3: Ja, doch, ein bisschen.
0: Sehr schön. Du darfst dir helfen lassen. Antwort bitte immer von dir. Wenn du eine Frage nicht gleich beantworten kannst, bitte weitersagen und du darfst mir auch ins Wort fallen. Mandy, deine Zeit läuft ab jetzt. Die Band um Campino ist auf Trink aus. Wir müssen gehen.
3: Hä? Guten Hosen.
0: Richtig. Wie heißt die Band des Grafen, mit der er am Abend...
3: Unheilig.
0: Ja. Welcher Schlagerstar ist gerade auf 360-Grad-Stadiontour?
3: Helene Fischer.
0: Richtig. Welcher kolumbianische Popstar trat bei der WM eröffnet?
3: Shakira.
0: Richtig. Einer der ganz großen Hits des verstorbenen Prinz heißt Purple?
3: Rain.
0: Richtig. Die Band, mit der Ozzy Osbourne bekannt wurde, heißt Black?
3: Oh.
0: Letzte Frage. Ozzy Osbourne. Die Band heißt Black?
3: Sabbath.
0: Ja, Black Sabbath, genau. Mit ein bisschen Hilfe wahrscheinlich auch sogar nachschlagen, ne? Ist alles korrekt. Super gelaufen. Du bist gerade in Führung gegangen, logischerweise, weil du hast alle 6 Fragen richtig beantwortet. Und die Zeit ist jetzt spannend. Ne? Ist gut. 38 Sekunden hast du gebraucht.
3: Okay, super.
0: Das ist erstmal eine Vorlage für die anderen. Mal gucken, ob das heute noch getoppt wird. Ansonsten hören wir uns beim Finale in genau 2 Stunden. Mandy.
3: Alles klar. Super. Vielen Dank.
0: Tschüss erstmal. Ciao.
3: Ja.
0: So, das war Runde 2. Runde 3 um kurz nach 10. Hier ist nochmal die Nummer zum Mitmachen. Die 08000 78 8000.

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4: Mit Stella Stürmer, schönen guten Tag. Die Spannung steigt. Heute Abend bestreitet die deutsche Fußballnationalmannschaft ihr erstes Spiel bei der WM. Um 19 Uhr treffen sie auf Curaçao. Wo sie das Spiel in Leipzig verfolgen können, weiß Florentin Oesterle.
5: Wer es gemütlich mag, wird im Biergarten am Felsenkeller fündig, mit mehreren Bildschirmen und entspannter Atmosphäre. Auch Indoor-Angebote kommen nicht zu kurz, da kommt zum Beispiel das Alex und die Moritz-Bastei in Frage. Die wohl größte Leinwand gibt es beim Doldenmädel im Bayerischen Bahnhof. Das Spiel läuft da auf einer XXL-LED-Leinwand. Als größte zentrale Public-Viewing-Location gilt der Bereich rund um die Jahnallee. Dort lädt der Biergarten und das Eventareal von Herr Kautzig zum Verweilen ein.
4: Ab heute sollen auf den S-Bahn-Strecken nach Halle und in Richtung Zwickau erstmals deutlich größere Züge eingesetzt werden. Damit reagiert der neue Betreiber, die Länderbahn, auf die in den letzten Jahren deutlich gestiegenen Passagierzahlen. Die neuen, dreiteiligen und bis zu 160 km/h schnellen Bahnen können in Hauptverkehrszeiten aneinander gekoppelt und die Kapazität dadurch verdoppelt werden. Außerdem haben sie mehr Platz für Rollstühle, Kinderwagen und Fahrräder. Bei der Bahnverbindung nach Chemnitz kommt es ab heute mal wieder zu Einschränkungen. Bis kommenden Freitag werden täglich mehrere Züge der Linie RE6 zwischen Geithain und dem Leipziger Hauptbahnhof umgeleitet und fahren ohne Zwischenstopp. Dafür wird zum Beispiel Schienenersatzverkehr mit Bussen nach Bad Lausick eingesetzt. Zur Begründung für die Ausfälle hieß es vom Betreiber Transdev, dass man aktuell zu wenig Fahrzeuge zur Verfügung habe. Heute ist Weltblutspendetag und das Thema ist wichtiger denn je. Rund 15.000 Blutkonserven werden täglich in Deutschland benötigt, doch es gibt immer weniger Spender. Vom Deutschen Roten Kreuz heißt es gibt immer mehr ältere Spender und weniger junge, die nachkommen. Aber auch andere Faktoren sind ein Problem, zum Beispiel zu wenig Spenden in der Sommerurlaubssaison. Marmelade darf ab heute Marmelade heißen. Deutschland setzt damit die Richtlinie der EU um. Um Verwechslungen zu vermeiden, durften bisher nur Produkte aus Zitrusfrüchten als Marmelade bezeichnet werden. Alles andere war Konfitüre. Und es gibt noch eine Neuerung, nämlich mehr Klarheit bei der Herkunft von Honig. Auf Gläsern und Etiketten müssen die Namen aller Ursprungsländer aufgeführt werden.
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7: Wechselnd und zum Teil auch stark bewölkt geht's durch diesen Sonntag. Zeitweise kann etwas Regen runterkommen und das bei 17 bis 19 Grad. Morgen auch nochmal viele Wolken, örtlichen Schauer. Bei 10 bis 20 Grad wird's fast genauso sein wie heute. Am Dienstag soll's dann aber trocken bleiben bei bis zu 21 Grad. Schauen wir schnell auf die Straßen. B98 zwischen Glaubitz und Piritz ein Pferd an der Fahrbahn. Bitte Vorsicht. Und wir haben Blitzer in Dresden-Wilhelm-Franke-Straße, ein Superblitzer stadtauswärts und noch ein Superblitzer steht auf der B170 in Karsdorf Richtung Dresden. Staus und Blitzer melden Sie uns kostenlos über die 03x800 und die 4.
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7: Und gleich der nächsten Quizrunde im Reiseexpress. Der geht's heute für den Gewinner mit Austria Tourism ins Zillertal. Freuen Sie sich auf 4 Übernachtungen mit Halbpension im Naturressort Rissbacher. Jetzt mitmachen unter 08000 78 8000.
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0: Macht immer sehr schöne Videos zu seinen Songs. Alex Warren mit Fever Dream.
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0: Und heute geht's für unsere Gewinner samt Begleitung ins Zillertal. Mitspielen geht über die 08000788000. In Führung liegt Mandy. Sie hat es geschafft, in ihrer Runde alle 6 Fragen richtig zu beantworten, hat dafür 38 Sekunden benötigt. 38 Sekunden, die jetzt auch mein nächster Kandidat schaffen sollte, um im Rennen zu bleiben. Und ich sag mal guten Morgen, Markus.
2: Guten Morgen.
0: Markus, wir sind gespannt aufs Thema. Hier ist der Zufallsgenerator mit deiner Auswahl.
3: Politik.
0: Oh. Politik ist es geworden. War das jetzt ein Freudenschrei oder eher ein Himmelswillenschrei?
2: Wir haben gerade gesagt, das wäre ein Super-GAU, aber mal gucken.
0: Markus, du darfst dir doch helfen lassen, von jedem im Raum. Antwort bitte immer von dir. Wenn du eine Frage nicht gleich beantworten kannst, bitte weitersagen und du darfst mir auch gerne ins Wort fallen.
2: Alles klar.
0: Du bist bereit?
2: Ja.
0: Deine Zeit läuft ab jetzt. In welchem Land trat Marine Le Pen dreimal bei den Präsidenten? Ja, Sachsens ehemaliger Ministerpräsident Biedenkopf war aus welcher Partei? Ja, tritt die Bundesversammlung zusammen, wird welches Staatsoberhaupt gewählt?
2: Bundespräsident.
0: Richtig. Peter Tauber war bis 2018 der Generalsekretär von welcher Partei?
2: FDP.
0: Nein, richtig. Welches Gericht wird mit BGH abgekürzt?
2: Bundesgerichtshof.
0: Richtig. Holger Zastrow war von 1999 bis 2019 Landesvorsitzender welcher Partei?
2: CDU, SPD?
0: Nein.
2: FDP.
0: FDP, genau. FDP wollte ich haben. Landesvorsitzender in Sachsen. Markus, wir brauchten die 38 Sekunden von der Mandy. Hast du geschafft. Ja, war sehr fix gewesen bei dir heute. 33 Sekunden stehen bei mir.
2: Ja, geil.
0: Das ist sehr gut, aber du kennst den Rekord vielleicht ja der Sendung. Deswegen nicht zu früh freuen. Den gab es letztes Jahr. 22 Sekunden für 6 Fragen. Ne?
2: Na, hoffen wir mal, dass es heute nicht nochmal kommt.
0: Mal sehen. Markus, vielleicht bis zum Finale. Das gibt es hier bei uns in 1,5 Stunden, ja?
2: Alles klar.
0: Ciao erstmal, tschüss. So, ja. Das war Runde 3, Runde 4, dann um kurz nach 10:30.

0: schönen Sonntagvormittag wünsche ich mit cooler Musik von Coldplay und Clocks.
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0: Der Reiseexpress bringt Sie heute als Gewinner dieser Sendung in Begleitung ins Zillertal. Und dort am Telefon jetzt nochmal unsere Expertin Brigitte Steger vom Zillertal Tourismus. Frau Steger, Sie haben eine wirklich fantastische Natur bei sich zu Hause. Wenn Sie jetzt bei sich so aus dem Fenster schauen, wie ist das so? Was sehen Sie da?
2: Ich bin in der privilegierten Situation, dass wenn ich beim Bürofenster raussehe, also habe ich wirklich direkt die Berge vor mir. Wir sind zwar am Talboden herunter, aber auch da haben wir eine wunderbare Natur, schöne Berge. Mhm. Und dann ist es im Zillertal natürlich so, dass wir eine tolle, auch hochalpine Bergwelt haben. 3000, wir haben tolle Sommerbergbahnen, wo man hochkommen kann.
0: Genau. Das sieht bestimmt fantastisch aus. Unser Gewinner der Sendung übernachtet ja im Naturressort Rissbacher. Was ist denn das für ein Hotel?
2: Ja, also im Naturressort Rissbacher, da wird nicht nur mit Naturverbundenheit geworben, sondern die wird dort wirklich gelebt. Die frischen Kräuter, Beeren und Äpfel kommen aus dem eigenen Garten. Fleisch, Wurst und Speck stammen sogar aus der eigenen Landwirtschaft. Was zusätzlich benötigt wird, wird regional und in Bioqualität zugekauft. Aber auch im Bereich Energie setzt das Hotel auf einen sehr bewussten Umgang mit Ressourcen. Mhm. Wärme wird über eine Hackschnitzelheizung erzeugt und der Strom kommt aus der eigenen Photovoltaikanlage. Das spürt man natürlich auch in den Zimmern. Hier sorgen heimische Hölzer und Naturmaterialien für ein natürliches Wohngefühl.
0: Und wenn man, denke ich mal, von seiner Wandertour oder Radtour zurückkommt ins Hotel, da kann man auch gut entspannen, ja?
2: Besonders dieses Hotel verfügt über wirklich einen tollen Garten, in dem man sich auch sehr gut entspannen kann. Es gibt einen Skypool, es gibt eine Bio-Sauna, es gibt Dampfbäder, also wirklich auch ein tolles Wellnessprogramm.
0: Dankeschön, Brigitte Steger.
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0: Am Himmel tummeln sich heute mal mehr, mal weniger Wolken. Teilweise ist es ganz schön windig und hier und da kann es auch mal einen Schauer geben. Die Höchsttemperaturen, die schaffen es heute auf 17 bis 19 Grad. Im Erzgebirge werden zum Teil nur 9 Grad erreicht. Morgen am Montag viel Wolken. Örtlich auch da ein Schauer bei 10 bis 20 Grad das Ganze. Der Dienstag soll dann trocken bleiben bei bis zu 21 Grad. Schauen wir schnell auf die Straßen. A9 Leipzig Richtung Berlin zwischen Coswig und Niemek. 4 Kilometer Stau, hier brauchen Sie eine Dreiviertelstunde länger. Und B98 zwischen Glaubitz und Pillritz, ein freilaufendes

0: Pferd an der Fahrbahn. Bitte Vorsicht in diesem Bereich. Geblitzt wird mit Superblitzern und zwar in Dresden, Wilhelm-Franke-Straße, stadtauswärts und auf der B170 in Karsdorf Richtung Dresden. Allen unterwegs eine gute Fahrt, kommen Sie mir sicher an. Und falls Sie noch was ergänzen möchten, einfach hier kostenlos anrufen über die 03x800 und die 4.
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0: Gleich mit der nächsten Fragerunde im Reiseexpress geht's heute für den Gewinner mit Austria Tourism ins Zillertal. Freuen Sie sich auf 4 Übernachtungen inklusive Halbpension im Naturressort Rissbacher. Jetzt mitmachen unter 08000 78 8000.
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0: Nummer 4 und die bestreite ich jetzt mit Rico. Hallo Rico, guten Morgen.
1: Guten Morgen, hallo.
0: Aufgabe ist nicht einfach. Markus hat vorgelegt. 33 Sekunden hat er gebraucht für die Beantwortung seiner 6 Fragen in seiner Runde. Das musst du auch schaffen, um im Rennen zu bleiben. Mal gucken.
1: Ja, schauen wir mal.
0: Hier ist der Zufallsgenerator mit deiner Themenauswahl.
2: Reise.
0: Und?
1: Ja, schauen wir mal, was kommt.
0: Der Markus hatte vorhin gestöhnt gehabt bei seinem Thema und dann ist er durchmarschiert, ne? Du darfst dir helfen lassen. Falls du eine Frage nicht gleich beantworten kannst, bitte weitersagen und du darfst mir auch gerne ins Wort fallen. Rico, ja. Bist du startklar?
1: Ich bin startklar.
0: Dann läuft deine Zeit ab jetzt. Von Lego gibt's bald die Sagrada Familia. In welcher Stadt steht das Original?
1: Barcelona.
0: Richtig. In welcher Stadt wurde am Donnerstag die Fußball-WM eröffnet?
1: Mexiko-Stadt.
0: Richtig. St. Moritz im Engadin ist in welchem Land gelegen?
1: Österreich.
0: Nein.
1: Schweiz.
0: Richtig. Welches 324 Meter hohe Pariser Wahrzeichen hatte im Jahr 1827... Richtig. Die Landeshauptstadt Hessens ist...
1: Wiesbaden.
0: Richtig. In welchem Bundesland liegt die Stadt Mannheim?
1: Nordrhein-Westfalen.
0: Nein.
1: Rheinland-Pfalz.
0: Nein.
1: Hessen.
0: Nein.
1: Weiter.
0: Letzte Frage für dich. Mannheim. Bundesland.
1: Niedersachsen.
0: Nein.
3: Hessen, haben wir schon.
1: Nee. Keine Ahnung.
0: Mannheim.
1: Baden-Württemberg.
0: Baden-Württemberg, genau, das wollte ich haben. Baden-Württemberg. Rico, das hat Zeit gekostet. Ansonsten warst du super unterwegs gewesen, aber was nützt das, ne? Hätte, solle, könne.
1: Ja.
0: Rico, von der Zeit her 56 Sekunden, das reicht nicht.
1: Schade.
0: Trotzdem noch einen schönen Sonntag wünsche ich. Tschüss.
1: Gleichfalls, danke.
0: Tschüss. So, Runde 4 geschafft, Runde 5 um kurz nach 11.

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7: Mit Stella Stürmer, schönen guten Tag. Leipzig läuft. Am Mittwoch steigt der 22. Firmenlauf. Über 22.000 Teilnehmer und knapp 1.000 Unternehmen haben sich angemeldet. Das ist ein neuer Teilnehmerrekord. Knapp 5 Kilometer müssen die Läuferinnen und Läufer bestreiten, ehe sie auf der Festwiese am Sportforum ins Ziel einlaufen. Entlang der Strecke sorgen DJs, Trommler und Showacts für Stimmung und machen den Lauf zu einem echten Erlebnis. Das neue Zentrum für medizinische Innovationen an der Uniklinik Leipzig soll kommende Woche offiziell eröffnet werden. Es soll den Transfer von Forschungsergebnissen in die Praxis beschleunigen. Am neuen Standort in der BioCity vernetzt das Zentrum Kliniken mit der medizinischen Industrie. Zur Feier werden am Mittwoch erste Projekte wie automatisierte Vitalerfassung und Robotiklösungen präsentiert. Beim Bau neuer Kraftwerke soll der Osten künftig nicht leer ausgehen. Der Bundesrat hat einer Initiative aus Sachsen zugestimmt. Florentin Oesterle berichtet.
8: Geplant sind getrennte Ausschreibungen, damit neue Kraftwerkskapazitäten gerechter über Deutschland verteilt werden. Mindestens ein Drittel der Anlagen soll außerhalb des Südens entstehen, auch in Ostdeutschland. Sachsens Energieminister Dirk Panther wertet das als starkes Signal für Versorgungssicherheit und die Zukunft der Energiestandorte im Freistaat. Über das Gesetz muss nun noch der Bundestag entscheiden.
7: Die Deutsche Bahn macht ihr sehr marodes Streckennetz fit und jetzt ist eines der größten Projekte der Generalsanierung fertig. Eine der wichtigsten Verbindungen, die Strecke Berlin-Hamburg, ist wieder geöffnet. Uli Reitinger mit allen Einzelheiten.
9: Von den Bauarbeiten waren rund 30.000 Fahrgäste betroffen und das fast ein Jahr lang. So lange fuhren die Fernzüge einen gefühlt ewig langen Umweg. Auf der 280 Kilometer langen Strecke wurden Gleise, Weichen und Signale ausgetauscht und 28 Bahnhöfe modernisiert mit neuen Toiletten, Wartehäuschen und Fahrradständern. Kostenpunkt über 2 Milliarden Euro.
7: Im Iran-Krieg könnte heute ein richtungsweisendes Abkommen unterzeichnet werden. Die USA und der Iran haben sich offenbar auf wichtige Punkte geeinigt. Laut US-Präsident Trump soll das Papier heute unterschrieben werden, an seinem 80. Geburtstag. Demnach soll direkt danach die Straße von Hormuz geöffnet werden. Die Blockade hatte vor allem Öl auf der Welt stark verteuert.
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12: Mit jeder Menge Wolken und zum Teil auch ganz schön windig geht's durch diesen Sonntag. Hier und da kann es ein bisschen Regen geben. Die Temperaturen schaffen es heute auf 17 bis 19 Grad. Im Erzgebirge werden zum Teil nur 9 Grad erreicht. Morgen dann viele Wolken. Örtlich gibt's etwas Regen bei 10 bis 20 Grad. Der Dienstag soll dann trocken bleiben bei 13 bis 21 Grad. Schauen wir kurz auf die Straßen. Eine Meldung von der A9 Leipzig Richtung Berlin zwischen Köselitz und Niemegk. 4 Kilometer Stau. Hier dauert es gut eine halbe Stunde länger. Und Blitzer stehen auf der B170 Karsdorf, ein Superblitzer Richtung Dresden und noch ein Superblitzer in Dresden auf der Wilhelm-Franke-Straße stadtauswärts. Staus oder auch Blitzer melden Sie uns kostenlos über die 03x800 und die 4.
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12: Und gleich der nächsten Fragerunde mit Austria Tourism geht's heute für unsere Gewinner ins Zillertal. Freuen Sie sich auf 4 Übernachtungen inklusive Halbpension im Naturressort Rissbacher. Jetzt mitmachen unter 08000 78 8000.
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0: Der Song ist ganz frisch bei uns auf der Playlist Loi mit Red Eyes.
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0: Markus liegt in Führung nach wie vor mit 33 Sekunden. Die hat er gebraucht für die Beantwortung seiner 6 Fragen. Und diese Zeit versucht jetzt die Anne zu knacken. Hallo Anne, guten Tag erstmal.
3: Hallo.
0: Anne, wir sind gespannt aufs Thema. Hier ist der Zufallsgenerator mit deiner Themenauswahl.
1: Geld.
0: Geld. Kurz und knapp. Geld ist es geworden. Du darfst dir helfen lassen bei der Beantwortung deiner Fragen. Antwort bitte immer aus deinem Mund. Wenn du eine Frage nicht gleich beantworten kannst, sagst du bitte ganz schnell weiter. Dann schiebe ich meine Fragestellung nach hinten und du darfst mir auch ins Wort fallen. Anne.
3: Okay.
0: Bist du bereit?
3: Ja.
0: Dann läuft deine Zeit ab jetzt. Will man in Swinemünde in der Landeswährung zahlen, braucht man welches Geld?
3: Zloty.
0: Ja, mit welcher Währung bezahlt man in Großbritannien?
3: Britische Pfund.
0: Ja, 9000 Cent entsprechen wie viel Euro?
3: Weiter.
0: Die Freiheit nehme ich mir, war ein Slogan welcher Kreditkarte?
3: Mastercard?
0: Nein.
3: Weiter.
0: Die Handynutzung am Steuer kostet bei uns mindestens 100 Euro Bußgeld und wie viele Punkte?
3: Ein Punkt.
0: Richtig. Der Euroschein mit dem kleinsten Wert ist welcher?
3: 5 Euro.
0: Richtig. 9000 Cent entsprechen wie viel Euro?
3: 90.
0: Richtig. Die Freiheit nehme ich mir, war ein Slogan welcher Kreditkarte?
3: Visa.
0: Visa, natürlich. Visa. Hat ein bisschen Zeit gekostet. Wir brauchten 33 Sekunden. Hat nicht gereicht, Anne. Bei mir stehen hier 44. Das war zu langsam, leider.
3: Nicht so schlimm. Danke trotzdem.
0: Genießt den Sonntag. Dabei sein ist alles bei uns. Wie super. Der olympische Gedanke halt. Ne? Macht ihr noch einen schönen Sonntag. Vielleicht bis zum nächsten Mal. Ne? Ciao.
3: Danke.
0: Tschüss. So, Runde 5 war das gerade. Das heißt, das Finale ist nicht mehr lange hin. In 25 Minuten circa ist es soweit. Versuchen Sie noch reinzukommen in die Sendung mit dieser Nummer 08000 78 8000.

0: Alex Warren mit Ordinary. Einen schönen Sonntag wünsche ich.
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0: Und das Finale rückt näher. Zuvor nochmal unsere Expertin am Telefon. Das ist Brigitte Steger vom Zillertal Tourismus. Es geht ja heute für unsere Gewinner Sandbegleitung ins Zillertal. Frau Steger, wenn ich ans Zillertal denke, an Österreich, denke ich auch ans gute Essen. Wie sieht es denn da im Zillertal aus mit der Kulinarik?
2: Ja, also die Zillertaler Kulinarik lebt von der Regionalität. Die Betriebe arbeiten mit Produkten aus der Region. Das sorgt für kurze Transportwege und eine sehr hohe Qualität. Und das schmeckt man natürlich auch. Unbedingt probieren sollte man natürlich unsere Zillertaler Krapfen. Das ist eine echte Spezialität aus dem Tal. Knusprig gebacken und mit einer herzhaften Füllung aus Kartoffeln, Topfen, also Quark, Käse und Kräutern. Das ist wirklich eine Spezialität und auch für uns Zillertaler etwas ganz Besonderes.
0: Für die Leute, die jetzt im Sommer zu Ihnen ins Zillertal kommen, was gibt es denn so an Events in diesem Sommer?
2: Den ganzen Sommer hindurch gibt es tolle Musikveranstaltungen, Kulinarikveranstaltungen. Da haben wir durch die Größe des Tals wirklich viel zu bieten. Und dann am Ende des Bergsommers sind natürlich die Almabtriebe, die wirklich ein tolles Highlight im Eventkalender des Zillertals sind.
0: Dankeschön, Brigitte Steger.
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5: Am Himmel über uns tummeln sich heute mal mehr, mal weniger Wolken. Es ist zum Teil auch sehr windig und die Temperaturen schaffen es auf 17 bis 19 Grad. Hier und da müssen wir auch mit dem Schauer rechnen. Morgen ähnliches Wetter, viele Wolken, ab und zu etwas Regen bei 10 bis 20 Grad. Am Dienstag soll es trocken bleiben bei bis zu 21 Grad. Schauen wir schnell auf die Straßen. A9, Leipzig Richtung Berlin, zwischen Köselitz und Niemek 5 Kilometer Stau. Hier dauert es eine knappe halbe Stunde länger. A13, Dresden Richtung Berlin zwischen Marsdorf und Radeburg 1 Kilometer Stau plus 8 Minuten. In der Gegenrichtung zwischen Klettwitz und Ortrand 4 Kilometer Stau plus 10 Minuten und im weiteren Verlauf zwischen Tiendorf und Radeburg 1 Kilometer Stau plus 8 Minuten. A72 Chemnitz Richtung Zwickau. In der Auffahrt Stolberg Nord steht ein defekter PKW. Dann ganz frisch A72 Plauen Richtung Chemnitz zwischen Zwickau Ost und Hartenstein. Ungesicherte Unfallstelle. Die Richtungsfahrbahn ist momentan blockiert. Im Kreis Nordsachsen gibt es Behinderungen zwischen Zwettau und dem Abzweig nach Düren. Hier gab es einen Unfall. Die Straße ist in diesem Bereich im Moment gesperrt. Und in Leipzig ist die Rippachtalstraße derzeit nach einem Unfall zwischen Schönauer und Gerhard-Ellroth-Straße nach einem Unfall gesperrt. Geblitzt wird mit Superblitzern in Karlsdorf auf der B170 Richtung Dresden und in Dresden auf der Wilhelm-Franke-Straße stadtauswärts. Staus und Blitzer melden Sie uns kostenlos über die 0-3x800 und die 4.
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5: Und da geht's auf den heutigen Gewinner mit Austria Tourism ins Zillertal mit Übernachtung im Naturressort Riesbacher. Gleich hier bei uns die Entscheidung.
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0: bisschen Kuschelrock aus den 80ern tut gut zum Sonntagvormittag, ne? She's Like the Wind, Patrick Swayze hier bei uns.
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0: So, Zeit fürs Finale, jetzt um 11:55 und das bestreite ich mit Sarah. Guten Tag erstmal.
2: Hallo.
0: Sarah, die Aufgabe ist nicht einfach, aber lösbar. Markus liegt in Führung mit 33 Sekunden, Rekord der Sendung 22 Sekunden. Vielleicht schaffst du die ja heute.
2: Ja, mal schauen.
0: Wir gucken mal, ob's Thema passt. Hier ist der Zufallsgenerator mit deiner Auswahl.
3: Sport.
0: Sportthema. 6 Fragen zum Thema Sport für dich. Du darfst dir helfen lassen. Falls du eine Frage nicht gleich beantworten kannst, sagst du bitte weiter und du darfst mir auch ins Wort fallen. Sarah,
2: okay.
0: Bist du startklar?
2: Ja.
0: Dann läuft deine Zeit ab jetzt. Welchen spanischen Topclub wird José Mourinho wieder trainieren?
2: Keine Ahnung, weiter.
0: Gegen wen spielt die DFB-Elf heute Abend bei der WM?
2: Keine Ahnung.
0: Weiter?
2: Ja.
0: In welcher Sportart sind die New Knicks gerade Meister geworden?
2: NFL, keine Ahnung, Basketball.
0: Wie heißt der Bundestrainer der DFB-Elf bei der WM?
2: Klopp.
0: Nein. Vorname ist Julian. Komm, ich helfe dir. Julian.
2: Nagelsmann.
0: Richtig. Welches Tennis-Grand-Slam-Turnier hat Sascha Zverev gerade gewonnen?
2: Grand Slam.
0: Welches Grand-Slam-Turnier?
2: Australian.
0: Nein. Nimm mal das Französische. Okay. Wenn heute der FC Barcelona auf die Füchse Berlin trifft, geht's um welchen Sport?
2: Fußball, Basketball.
0: Nein. Macht man mit der Hand?
2: Handball,
0: genau. Welchen spanischen Top-Club wird José Mourinho wieder trainieren? Da war die Zeit vorbei. Oh Mensch, Sarah, da haben wir dich echt auf dem falschen Fuß erwischt.
2: Ja,
0: Mann.
2: Auf jeden Fall.
0: Komm, wir lösen mal schnell auf. Real Madrid. Wollte ich da haben. Okay. Heute Abend geht's gegen Curaçao.
2: Ja.
0: Okay. WM-Auftakt der deutschen Fußballnationalmannschaft und das waren die French Open, die der Zverev gewonnen hat.
2: Okay.
0: Jo.
2: Naja.
0: Sarah, nicht ärgern, hat Spaß gemacht, trotzdem mit dir und mach dir einen schönen Sonntag wünsche ich dir noch, ja?
2: Dankeschön, gleichfalls.
0: Bitte, danke, tschüss. So, das bedeutet, Markus, 33 Sekunden waren heute die Bestzeit und die hast du erreicht.
2: Ja.
0: Damit bist du unser Gewinner. Herzlichen Glückwunsch. Es geht für dich nach Österreich.
4: Klasse.
0: Und was genau dein Preis ist, das verrät dir jetzt Brigitte Steger vom Zillertal Tourismus.
5: Wir gratulieren recht herzlich zum Gewinn der 5-Tages-Reise ins Zillertal mit Aufenthalt im Naturressort Rissbachhof inklusive Halbpension sowie der Zillertal Aktivcard für deinen Aufenthalt. Und natürlich darfst du auch jemanden mitbringen.
0: Und wer darf mitkommen? Markus, wen nimmst du mit?
4: Meine Freundin.
0: Genau. Habt eine schöne Zeit, schickt uns eine Ansichtskarte und jetzt bitte noch in der Leitung bleiben. Ich brauche noch ein paar Infos von dir.
4: Alles klar, danke.
0: Und den nächsten Reiseexpress gibt es hier bei uns kommenden Sonntag.

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5: Mit Stella Stürmer, schönen guten Tag. Der Leipziger Fraktionsvorsitzende der Linken im Bundestag, Sören Pellmann, kritisiert die fehlende Unterstützung der Politik für Menschen, die in der Stadt zur Miete wohnen.
6: Mieterinnen und Mieter drehen jeden Euro um. Und trotzdem sind die Betriebskosten in 5 Jahren um mehr als 50% gestiegen. Der Schuldige ist nicht der Vermieter von nebenan. Es sind die Energiekonzerne, die in der Krise Rekordgewinne gemacht haben. Das muss aufhören. Wärmewende ja, aber nicht auf Kosten der Mieterinnen und Mieter.
5: Er fordert eine Deckelung der explodierenden Betriebskosten. Auf der Brandenburger Straße hat es im Bereich Adenauer Allee einen Unfall gegeben. Wie uns die Polizei auf Nachfrage bestätigte, ist hier ein Autofahrer von der Straße abgekommen und mit einer Werbetafel kollidiert. Verletzt wurde niemand. Vermutlich stand der Fahrer unter Alkoholeinfluss, so die Polizei. Im Karl-Heine-Kanal rücken kommende Woche Mähboote an. Sie sollen die stark gewachsenen Wasserpflanzen zwischen Nonnenbrücke und Lindenauer Hafen zurückschneiden. Die sogenannte Krautung ist nötig, um die ökologische Funktion des Kanals zu erhalten und gleichzeitig die öffentliche Nutzung zu gewährleisten. Dieser Rückschnitt werde einmal pro Jahr gemacht, heißt es von der Stadt Leipzig. In der Schweiz stimmen die Menschen heute über eine Obergrenze für ihre Bevölkerung ab. Die rechtskonservative Partei SVP will die Einwohnerzahl bis 2050 auf 10 Millionen deckeln. Aktuell leben rund 9,1 Millionen Menschen in der Schweiz. Wird die Initiative angenommen, müsste zunächst Asyl- und Familiennachzug eingeschränkt werden. Reicht das nicht, soll sogar die Freizügigkeit mit der EU gekündigt werden. Dann wird's auch für die rund 340.000 Deutschen in der Schweiz komplizierter. Bei der Fußball-WM in Nordamerika greift heute auch die deutsche Nationalmannschaft ins Turniergeschehen ein. Auftaktgegner ist der Inselstaat Curaçao. Es soll besser laufen als bei den letzten Weltmeisterschaften. Fabian Schaffner berichtet.
7: Für die DFB-Elf soll nach den vergangenen beiden Weltmeisterschaften wieder der Erfolg zurückkehren. Sowohl 2018 in Russland als auch 2022 in Katar war bereits nach der Vorrunde Schluss. Bei der Mammut-WM jetzt scheint dieses Szenario allerdings unwahrscheinlich. Neben Neuling Curaçao geht's in der Vorrunde gegen die Elfenbeinküste und Ecuador. Anstoß heute in Houston ist um 19 Uhr unserer Zeit.
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8: Wechselnd bewölkt, zum Teil auch windig geht's durch den Rest des Tages. Hier und da ist nochmal ein Schauer möglich und das bei Höchsttemperaturen heute von 17 bis 19 Grad. Im Erzgebirge werden zum Teil nur 9 Grad erreicht. Morgen zum Wochenstart viele Wolken, örtlich auch nochmal ein Schauer bei 10 bis 20 Grad. Der Dienstag soll dann trocken bleiben bei bis zu 21 Grad. Schauen wir auf die Straßen. A9, Leipzig Richtung Berlin zwischen Köselitz und Niemek, 7 Kilometer Stau, hier brauchen Sie circa 40 Minuten länger. A13, Dresden Richtung Berlin zwischen Marsdorf und Radeburg, 1 Kilometer Stau plus 8 Minuten. A13, Dresden Richtung Berlin zwischen Großräschen und Bronco, 2 Kilometer Stau plus 10 Minuten. Nochmal A13. Berlin Richtung Dresden zwischen Klettwitz und Ortrand 7 Kilometer Stau plus 20 Minuten und im weiteren Verlauf zwischen Thiendorf und Radeburg 2 Kilometer Stau plus 10 Minuten. A72 Plauen Richtung Chemnitz zwischen Zwickau Ost und Hartenstein gab es einen Unfall. Der Verkehr wird mittlerweile an der Unfallstelle vorbeigeführt. Derzeit 2 Kilometer Stau plus 40 Minuten dadurch. Und in Leipzig ist die Rippachtalstraße derzeit zwischen Schönauer und Gerhard-Ellroth-Straße nach einem Unfall gesperrt. Ein Blitzer steht auf der B170 in Karsdorf in Richtung Dresden. Allen unterwegs eine gute Fahrt, kommen Sie mir sicher an und wenn Sie noch was ergänzen möchten, kein Problem, einfach hier anrufen. Kostenlos über die 03x800 und die 4.
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8: Ich wünsche einen richtig schönen Sonntag.
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1: Jennifer Lopez und David Guetta. Save me tonight.
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0: durch den Sonntagmittag mit guter Musik. Lukas Graham war das mit 7 Years.
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0: Wetter heute ist ganz schön wackelig, mal mehr, mal weniger Wolken, immer wieder ist ein Schauer möglich. Dazu ist es windig und das bei Temperaturen von maximal 17 bis 19 Grad. Morgen geht's ähnlich weiter, die neue Woche startet mit vielen Wolken, örtlichen Schauern und Temperaturen von 10 bis 20 Grad. Am Dienstag bleibt's dann durchwachsen, aber überwiegend trocken bei 13 bis 21 Grad. Schauen wir auf die Straßen, A9 Leipzig Richtung Berlin, zwischen Coswig und Niemegg 6 Kilometer Stau plus 40 Minuten. A9 Leipzig Richtung Nürnberg, zwischen Naumburg und Bad Klosterlausitz 4 Kilometer stockend. Hier dauert es knapp 10 Minuten länger. A13 Dresden Richtung Berlin zwischen Marsdorf und Radeburg 1 Kilometer Stau plus 10 Minuten. Nochmal A13 Berlin Richtung Dresden zwischen Klettwitz und Ortrand 6 Kilometer Stau plus eine halbe Stunde. Im weiteren Verlauf zwischen Thiendorf und Radeburg 2 Kilometer Stau. Hier dauert es nochmal gut 10 Minuten länger. A72 Plauen Richtung Chemnitz zwischen Zwickau-Ost und Hartenstein gab es ja einen Unfall. Der Verkehr wird mittlerweile an der Unfallstelle vorbeigeführt. Aktuell 4 Kilometer Stau plus 25 Minuten. Und in Leipzig ist die Rippachtalstraße derzeit nach einem Unfall gesperrt. Geblitzt wird auf der B170 in Karsdorf in Richtung Dresden mit einem Superblitzer. Staus und Blitzer melden Sie uns kostenlos über die 03x800 und die 4.
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0: Und jetzt mit Musik von Brando Body. Einen schönen Sonntag.
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1: Ja, neben Public Viewing in verschiedenen Restaurants, Kneipen und Biergärten gibt's selbstverständlich auch noch was außerhalb des Fußballs. Im Grassi-Museum läuft zum Beispiel der Keramikmarkt. Der findet schon zum 11. Mal in Folge statt und verspricht bei freiem Eintritt schicke Schätze zum Ansehen und Kaufen. Schätze gibt's auch auf der alten Messe beim Trödel. Der geht von 8 bis 15 Uhr oder auch beim Hosenscheißer und Lady Fashion Flohmarkt von 11 bis 16 Uhr auf der Agra.
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7: Mit Burkhard Reitz, guten Tag. Bei einem schweren Verkehrsunfall in Markranstädt ist ein Motorradfahrer ums Leben gekommen. Der 46-Jährige war gestern gegen 7.20 Uhr mit einer Gruppe auf der Bundesstraße 87 unterwegs. In einer Linkskurve der Lützener Straße verlor er auf nasser Fahrbahn die Kontrolle über seine Maschine und prallte gegen eine Leitplanke. Trotz sofortiger Wiederbelebungsversuche durch Ersthelfer und Rettungskräfte verstarb der Mann noch an der Unfallstelle. Die B87 musste für die Unfallaufnahme voll gesperrt werden. Die Verkehrspolizei ermittelt noch zum genauen Hergang des Unglücks. Heute Abend bestreitet die deutsche Fußballnationalmannschaft ihr erstes Spiel bei der Weltmeisterschaft. Um 19 Uhr deutscher Zeit treffen sie auf Curaçao. Wo sie das Spiel in Leipzig verfolgen können, weiß Florentin Oesterle.
8: Wer es gemütlich mag, wird im Biergarten am Felsenkeller fündig, mit mehreren Bildschirmen und entspannter Atmosphäre. Auch Indoor-Angebote kommen nicht zu kurz, da kommt zum Beispiel das Alex und die Moritz-Pastei in Frage. Die wohl größte Leinwand gibt es beim Doldenmädel im Bayerischen Bahnhof. Das Spiel läuft da auf einer XXL-LED-Leinwand. Als größte zentrale Public-Viewing-Location gilt der Bereich rund um die Jahnallee. Dort lädt der Biergarten und das Eventareal von Herr Kautzig zum Verweilen ein.
7: Rund um den Clara Zetkin Park wird es ab morgen etwas umständlicher. Ab Klingerweg starten die Leipziger Wasserwerke mit der Reparatur einer beschädigten Trinkwasserleitung. Auslöser ist ein Rohrbruch im Mai, der jetzt endgültig behoben wird. Die Arbeiten dauern voraussichtlich bis Mitte Juli. In der Zeit müssen sich Autofahrer und Radfahrer im Bereich Anton-Bruckner-Allee und Klingerweg auf geänderte Wege einstellen. Die Wasserwerke bitten besonders Radfahrer, dort vorsichtig und langsam unterwegs zu sein. Im Irankrieg gibt es widersprüchliche Signale über ein baldiges Ende der Kämpfe. Während US-Präsident Donald Trump und der pakistanische Regierungschef Sharif gestern eine Unterzeichnung eines ersten Abkommens für den heutigen Sonntag in Aussicht stellten, dementierte die Führung in Teheran diese Berichte umgehend. Um den festgefahrenen Prozess zu retten, haben nun Unterhändler aus Katar eine Vermittlungsmission gestartet. Nach Informationen der Nachrichtenagentur Reuters ist eine Delegation für Krisengespräche in die iranische Hauptstadt geflogen. Heute ist Blutspendetag und das Thema ist wichtiger denn je. Rund 15.000 Blutkonserven werden täglich in Deutschland benötigt. Doch es gibt immer weniger Spender. Vom Deutschen Roten Kreuz heißt es, es gebe immer mehr ältere Spender und weniger junge, die nachkommen.
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10: Ja, nur selten lockert es mal auf. Überwiegend heute wolkig, windig und teils nass. Neben Schauern auch einzelne Gewitter möglich. Der Wochenstart auch wechselhaft, auch wieder 14 bis 19 Grad. Sommerlicher und wärmer wird's wieder ab Dienstag, Mittwoch. Hallo auf die Straßen. 40 Minuten dauert es länger auf der A9 Richtung Berlin zwischen Coswig und Niemegk. Auf der A13 Berlin Richtung Dresden einmal 15 Minuten zwischen Thiendorf und Radeburg und eine halbe Stunde zwischen Klettwitz und Ortrand. A72 Zwickau Richtung Chemnitz, Unfall zwischen Zwickau Ost und Hartenstein, hier 25 Minuten mehr einplanen. Die S2 in Zwochau ist voll gesperrt nach Unfall zwischen Hallische Straße und Abzweig nach Wiedemar und in Leipzig die Rippachtalstraße zwischen Schönau und Gerhard-Elrod-Straße. Allen unterwegs gute Fahrt, wenn Sie was entdecken, kostenlos anrufen 03x800 und die 4.
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10: Kurz vor 1, Mahlzeit. Ja, der Countdown läuft. Noch gut 6 Stunden bis zu unserem WM-Auftakt gegen Curaçao. Das wird sicherlich ein Torfeuerwerk, oder? Hoffentlich für uns.
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0: Ganz frisch hier, unser Platz 3 von gestern Abend in den Charts, Teddy Swims, Mr. Know-It-All.
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1: Für die deutsche Nationalmannschaft beginnt heute die Fußballweltmeisterschaft. Das Team von Bundestrainer Julian Nagelsmann trifft in Houston auf Außenseiter Curaçao. Anstoß ist um 19 Uhr deutscher Zeit. Brasilien ist mit einem 1:1 gegen Marokko in die Fußball-WM gestartet. Schottland setzte sich anschließend mit 1:0 gegen Haiti durch. Australien überraschte mit einem 2:0 Erfolg gegen die Türkei. Enttäuscht hat auch die Schweiz. Die Eidgenossen kamen gegen Katar nicht über ein 1:1 hinaus. Und die Basketballer der New York Knicks sind nach 53 Jahren wieder NBA-Meister. Das Team um Jalen Brunson gewann Spiel 5 der Finalserie bei den San Antonio Spurs mit 94:90 und sicherte sich den entscheidenden vierten Sieg. Auch der Deutsche Arjen

0: Shorty darf sich über seinen ersten NBA-Titel freuen.
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3: Ja, nur selten lockert es mal auf. Überwiegend heute wolkig, windig und teils nass. Neben mir schauern auch einzelne Gewitter möglich. Der Wochenstart auch wechselhaft, auch wieder 14 bis 19 Grad. Sommerlicher und wärmer wird's wieder ab Dienstag, Mittwoch. Hallo auf die Straßen. Fast eine Stunde dauert es länger auf der A9 Richtung Berlin zwischen Coswig und Niemegk. Auf der 13 Berlin Richtung Dresden haben wir 10 Minuten zwischen Thiendorf und Radeburg und eine gute halbe Stunde zwischen Klettwitz und Ortrand. Voll gesperrt nach Unfall der S2 in Zwochau zwischen Hallische Straße und Abzweig nach Wiedemar und Blitzer auf der B93 nach dem Moser Tunnel Richtung Zwickau. Staus und Blitzer melden Sie kostenlos 03800 und die 4.
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3: Einen schönen Sonntag jetzt mit Missile Rock von Chad Kröger, mit Dance Beats von Alle Farben und jetzt Deutschpop von Vincent Weiss.
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0: alle Farben und Baby Goodbye und gleich unsere Torhymne Peter Schilling, Major Tom wird auch heute Abend im Stadion erklingen, wenn wir gegen Curaçao spielen und hoffentlich so einige Tore schießen werden.
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2: Zum Zerkleinern von Käse, da gibt es Messer, Hobel oder Reiben. Was ist für welche Sorte am besten? Spezielle Käsemesser eignen sich zum Schneiden von Weichkäse wie Brie oder Camembert. Käseschneider mit einem Draht, die sind gut für mittelharten Schnittkäse wie Gouda, für festeren Käse wie Emmentaler und Bergkäse oder auch Hartkäse wie Parmesan sind Käsehobel empfehlenswert. Damit lässt sich der Käse in feine Scheiben schneiden. Um Hartkäse besonders klein und fein zu bekommen, sind Käsereiben am besten. Sie werden auch Parmesanreiben genannt.
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5: Mit Burkhard Reit, guten Tag. Am Mittwoch steigt Leipzigs 22. Firmenlauf und das mit einem Teilnehmerrekord. Veranstalter Konrad Kebelmann sagte uns:
6: Ja, die Vorfreude ist natürlich riesig. Wir arbeiten seit über einem Jahr an dieser Ausgabe des schnellestelle.de Firmenlaufs und na klar, wir wollen liefern. Am Mittwoch ist es endlich soweit. 22.000 Menschen freuen sich darauf. Fast 1.000 Arbeitgeber und Firmen der Region sind am Start und zeigen Flagge und ja, wir können es kaum erwarten, dass es nun endlich losgeht.
5: Bei einem schweren Frontalzusammenstoß auf der Bundesstraße 6 bei Wermsdorf sind gestern Nachmittag 4 Menschen verletzt worden. Ein 85-jähriger Autofahrer geriet aus noch ungeklärter Ursache in den Gegenverkehr und krachte frontal in einen Volkswagen. Der Senior erlitt schwere Verletzungen und wurde mit einem Rettungshubschrauber in eine Klinik gebracht. Die 3 Insassen im entgegenkommenden Wagen, 2 55-Jährige und ein 19-Jähriger, kamen mit leichten Verletzungen per Rettungswagen ins Krankenhaus. Die B6 war wegen der Bergungsarbeiten komplett gesperrt. Zur Klärung der Unfallursache hat die Polizei auch einen DEKRA-Gutachter eingeschaltet. Beim Bau neuer Kraftwerke soll der Osten künftig nicht leer ausgehen. Der Bundesrat hat einer Initiative aus Sachsen zugestimmt. Florentin Oesterle berichtet.
7: Geplant sind getrennte Ausschreibungen, damit neue Kraftwerkskapazitäten gerechter über Deutschland verteilt werden. Mindestens ein Drittel der Anlagen soll außerhalb des Südens entstehen, auch in Ostdeutschland. Sachsens Energieminister Dirk Panther wertet das als starkes Signal für Versorgungssicherheit und die Zukunft der Energiestandorte im Freistaat. Über das Gesetz muss nun noch der Bundestag entscheiden.
5: In der Schweiz haben die Menschen einer ersten Hochrechnung des Schweizer Rundfunks zufolge eine Volksinitiative abgelehnt, nach der die Einwohnerzahl des Landes künftig auf 10 Millionen Menschen hätte begrenzt werden sollen. Demnach stimmten 55% der Schweizer mit Nein, 45% mit Ja. Die Deutsche Bahn saniert ihr marodes Streckennetz und jetzt ist eines der größten Projekte der Generalsanierung fertig. Die Strecke Berlin-Hamburg ist jetzt wieder offen. Uli Reitinger berichtet.
8: Von den Bauarbeiten waren rund 30.000 Fahrgäste betroffen und das fast ein Jahr lang. So lange fuhren die Fernzüge einen gefühlt ewig langen Umweg. Auf der 280 Kilometer langen Strecke wurden Gleise, Weichen und Signale ausgetauscht. Kostenpunkt über 2 Milliarden €.
5: Donald Trump wird heute 80 und feiert das unter anderem mit Käfigkämpfen vor dem Weißen Haus. In dem Käfig treten mehrere UFC-Stars gegeneinander an. Rund 60 Millionen Dollar lässt sich der Verband das Spektakel kosten.
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10: Ja, nur selten lockert es mal auf. Überwiegend heute wolkig, windig und teils nass. Neben Schauern auch einzelne Gewitter möglich. Der Wochenstart auch wechselhaft, auch wieder 14 bis 19 Grad. Sommerlicher und wärmer wird's wieder ab Dienstag, Mittwoch. Hallo auf die Straßen. Fast eine Stunde dauert's länger auf der A9 Richtung Berlin zwischen Coswig und Niemegk. Auf der 13 Berlin Richtung Dresden haben wir 10 Minuten zwischen Thiendorf und Radeburg und eine gute halbe Stunde zwischen Klettwitz und Ortrand. Vollgesperrt nach Unfall der S2 in Zwochau zwischen Hallische Straße und Abzweig nach Wiedemar und Blitzer auf der B93 nach dem Moser Tunnel Richtung Zwickau. Staus und Blitzer melden Sie kostenlos 03800 und die 4.
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10: Tod vor zwei im Mahlzeit zusammen. Gleich unser Geburtstagskind des Tages. Boy George wird heute 65. Gleich Culture Club mit Kammer Chameleon, großer 80er nach Huntrix und Golden.
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8: Ja, vor dem deutschen WM-Auftakt gegen Curaçao hat Bundestrainer Julian Nagelsmann zwei Personalentscheidungen verraten. Manuel Neuer feiert nach seiner Wadenverletzung sein Comeback im deutschen Tor. Außerdem steht Natalien Brown in der Startelf. Nagelsmann warnte dennoch vor dem Außenseiter und bezeichnete Curaçao als unangenehmen Gegner. George Russell startet beim Großen Preis von Spanien gleich von der Pole Position. Der Mercedes-Pilot setzte sich im Qualifying vor Lewis Hamilton und WM-Spitzenreiter Kimi Antonelli durch. Das Rennen in Barcelona beginnt 15 Uhr. Und die englische Nationalmannschaft hat nach dem Diebstahl von Trainingsequipment Entwarnung gegeben. Laut Torhüter Dean Henderson wurde die komplette Ausrüstung wiedergefunden. Zwei Verdächtige wurden inzwischen festgenommen. England startet am Mittwoch in Dallas gegen Kroatien in die Fußball-WM.
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8: Ja, nur selten lockert es mal auf. Überwiegend heute wolkig, windig und teils nass. Neben Schauern auch einzelne Gewitter möglich. Der Wochenstart auch wechselhaft, auch wieder 14 bis 19 Grad. Sommerlicher und wärmer wird's wieder ab Dienstag, Mittwoch. Hallo auf die Straßen. Auf der 13 Berlin Richtung Dresden haben wir 10 Minuten zwischen Thiendorf und Radeburg und eine gute halbe Stunde zwischen Klettwitz und Ortsrand. Voll gesperrt nach Unfall der S2 in Zwochau zwischen Hallische Straße und Abzweig nach Wiedemar und Blitzer auf der B93 nach dem Moser Tunnel Richtung Zwickau. Staus im Blitzer melden Sie kostenlos 03 x 800 und die 4.
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8: Einen schönen Sonntag, schon fast Nachmittag. Gleich mit Deutschpop von Ich und Ich, dem Dauerbrenner von Taylor Swift und den Dance Beats von Lumix. Monster.
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0: Ja, heute Abend ist es soweit. Deutschland startet in die Fußball-WM. 19 Uhr in Houston. Gegner ist Curaçao. Und das ist das Duell des jüngsten Trainers bei dieser WM mit Julian Nagelsmann gegen den Ältesten mit Dick Advocaat, der Curaçao mit 78 Jahren trainiert. Nagelsmann glaubt indes nicht, dass er in dem Alter noch auf der Trainerbank sitzen wird.
3: No. Not really.
4: Nein. Nein, nicht wirklich. Ich liebe meinen Job, aber ich hoffe, dass ich in diesem Alter andere Dinge zu tun habe. Er ist ein cooler Coach, macht einen überragenden Job bei Curaçao. Großes Kompliment für seine Arbeit. Er hat großen Anteil daran, dass sich das Land zum ersten Mal für die Weltmeisterschaft qualifiziert hat.
3: For the World Cup the first time.
0: Ja, die letzten großen personellen Fragen hat Nagelsmann auch gleich beantwortet. Im Tor steht wie erwartet Manuel Neuer, der ist rechtzeitig fit geworden. Auf der linken Abwehrseite beginnt Talian Brown und auch Jamal Musiala steht trotz seiner langen Verletzungspause in der Startelf.
3: Ja, Jamal hat noch ein paar Schritte zu gehen, aber die kann auch nur gehen, wenn wir ihn spielen lassen und ihm die Zeit auch geben. Ich finde, er hat sich gesteigert von Trainingseinheit zu Trainingseinheit, von Spiel zu Spiel, macht immer einen besseren Eindruck. Klar, das ist einfach lange Zeit nicht diesen extremen Rhythmus gehabt, hat jetzt Gott sei Dank bei Bayern zuletzt auch wieder mehr gespielt und auch bei uns jetzt viel gespielt. Wir vertrauen ihm total und um eine richtig gute WM zu spielen, brauchen wir Jamal auch in der Top-Verfassung, auch im richtigen Rhythmus und müssen ihm die Spielzeit auch geben und die bekommt er.
0: Ja, 19 Uhr deutscher Zeit geht's los in Houston, der Auftakt für die deutsche Nationalmannschaft bei dieser Weltmeisterschaft.
3: Ich glaube, es ist immer angenehm, wenn es ein bisschen früher ist. Du hast nicht so extrem lange Tage im Hotel. Ich bin eher froh darüber und ich glaube, die Spieler auch im Großen und Ganzen, dass es früher losgeht. Wenn du oft abends spielst und dann 10 Stunden im Hotel rumhängst, bis es endlich losgeht, ist jetzt nicht immer super förderlich für die Spannung. Und wir haben auch ein paar Junge dabei, die vor nicht allzu langer Zeit noch um 11 Uhr gespielt haben sonntags in der U19 Bundesliga.
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8: Mit Burkhard Reit, guten Tag. Auf der B87 bei Markranstädt ist ein Motorradfahrer tödlich verunglückt. Der 46-Jährige war gestern früh in einer Gruppe unterwegs, als er auf nasser Fahrbahn in einer Kurve die Kontrolle verlor und gegen eine Leitplanke prallte. Für den Mann kam jede Hilfe zu spät. Trotz sofortiger Wiederbelebungsversuche durch Ersthelfer und Rettungskräfte verstarb der Mann noch an der Unfallstelle. Heute Abend bestreitet die deutsche Fußballnationalmannschaft ihr erstes Spiel bei der Weltmeisterschaft. Um 19 Uhr deutscher Zeit treffen sie auf Curaçao. Wo sie das Spiel in Leipzig verfolgen können, weiß Florentin Oesterle.
9: Wer es gemütlich mag, wird im Biergarten am Felsenkeller fündig, mit mehreren Bildschirmen und entspannter Atmosphäre. Auch Indoor-Angebote kommen nicht zu kurz, da kommt zum Beispiel das Alex und die Moritz-Bastei in Frage. Die wohl größte Leinwand gibt es beim Doldenmädel im Bayerischen Bahnhof. Das Spiel läuft da auf einer XXL-LED-Leinwand. Als größte zentrale Public-Viewing-Location gilt der Bereich rund um die Jahnallee. Dort lädt der Biergarten und das Eventareal von Herr Kautzig zum Verweilen ein.
8: Rund um den Clara Zetkin Park wird es ab morgen etwas umständlicher. Ab Klingerweg starten die Leipziger Wasserwerke mit der Reparatur einer beschädigten Trinkwasserleitung. Auslöser ist ein Rohrbruch im Mai, der jetzt endgültig behoben wird. Die Arbeiten dauern voraussichtlich bis Mitte Juli. In der Zeit müssen sich Autofahrer und Radfahrer im Bereich Anton-Bruckner-Allee und Klingerweg auf geänderte Wege einstellen. Die Wasserwerke bitten besonders Radfahrer, dort vorsichtig und langsam unterwegs zu sein. Im Irankrieg gibt es widersprüchliche Signale über ein baldiges Ende der Kämpfe. Während US-Präsident Donald Trump und der pakistanische Regierungschef Sharif gestern eine Unterzeichnung eines ersten Abkommens für den heutigen Sonntag in Aussicht stellten, dementierte die Führung in Teheran diese Berichte umgehend. Um den festgefahrenen Prozess zu retten, haben nun Unterhändler aus Katar eine Vermittlungsmission gestartet. Nach Informationen der Nachrichtenagentur Reuters ist eine Delegation für Krisengespräche in die iranische Hauptstadt geflogen. Heute ist Blutspendetag und das Thema ist wichtiger denn je. Rund 15.000 Blutkonserven werden täglich in Deutschland benötigt. Doch es gibt immer weniger Spender. Vom Deutschen Roten Kreuz heißt es, es gebe immer mehr ältere Spender und weniger junge, die nachkommen. Aber auch andere Faktoren sind ein Problem, zum Beispiel zu wenige Spenden in der Sommerurlaubssaison.
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10: Teils sonnig, teils wolkig, zeitweise ein Schauer, auch einzelne Gewitter. Die Nacht zeigt sich wechselnd bewölkt bei Tiefstwerten um die 10 Grad. Und der Wochenstart auch unbeständig, auch wieder so 14 bis 19 Grad. Sommerlicher, wärmer wird es dann ab Dienstagmittwoch. Hallo auf die Straßen. Noch einmal dauert es rund eine halbe Stunde länger, zum einen auf der A9 Richtung Berlin zwischen Köselitz und Niemeck, auf der A13 Berlin Richtung Dresden zwischen Thiendorf und Radeburg und weiter auch noch mal eine halbe Stunde zwischen Klettwitz und Ortrand. In Zwochau ist die S2 vollgesperrt nach Unfall zwischen Hallische Straße und Abzweig nach Wiedemar. Und Vorsicht, freilaufende Pferde auf der S229 zwischen Drehbach und Abzweig nach Milchtal. Geblitzt wird auf der B93 nach dem Moseler Tunnel Richtung Zwickau und Superblitzer B173 in Kesselsdorf Richtung Dresden. Staus und Blitzer melden Sie kostenlos 03800 und die 4.
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10: Einen schönen Sonntagnachmittag, gute 4 Stunden noch. Dann unser WM-Auftakt gegen Curaçao. 19 Uhr wird gespielt in Houston. Da haben wir hoffentlich einen guten, spektakulären Einstand vielleicht sogar, ne? Also wir sehen es positiv. Gleich 80er von den Eurythmics nach Shabuzi und seinem Country-Hit-The-Bar-Song.
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1: 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Bonnie Tyler wird 75.
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1: Bonnie Tyler. Und wie alles mit allem zusammenhängt, ist ja auch noch der Welttag der Ozeane. Kennt ihr das hier? My Bonnie is over the ocean. My Bonnie is over the sea. Kennst du was? Bring back. Bring back my Bonnie to me.
2: Ja, ich auch.
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1: Für die deutsche Nationalmannschaft beginnt heute die Fußball-Weltmeisterschaft. Das Team von Bundestrainer Julian Nagelsmann trifft im ersten Gruppenspiel in Houston auf WM-Debütant Curaçao, ja, in der südlichen Karibik. Nach den Vorrunden aus bei den Weltmeisterschaften 2018 und 2022 soll diesmal ein erfolgreicher Start die Grundlage für ein besseres Turnier legen. Österreich setzt langfristig auf Ralf Rangnick. Der 67-Jährige bleibt auch nach der Weltmeisterschaft Teamchef der Nationalmannschaft und soll die ÖFB-Auswahl zur EM 2028 führen. Das gab der Verband bekannt. Rangnick wurde zuletzt auch als Coach beim AC Mailand gehandelt. Und noch zum Handball. Die Füchse Berlin greifen heute nach dem ersten Champions-League-Titel der Vereinsgeschichte. Nach dem Halbfinalsieg gegen Titelverteidiger SC Magdeburg wartet im Endspiel in Köln Rekordsieger FC Barcelona. Anwurf in der Lanxess Arena ist 18 Uhr.
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1: Teils sonnig, teils wolkig, zeitweise ein Schauer, auch einzelne Gewitter. Die Nacht zeigt sich wechselnd bewölkt, bei Tiefstwerten um die 10 Grad. Und der Wochenstart auch unbeständig, auch wieder so 14 bis 19 Grad. Sommerlicher, wärmer wird es dann ab Dienstagmittwoch. Hallo auf die Straßen, 20 Minuten mehr ein Planen auf der 13 Berlin Richtung Dresden zwischen Tiendorf und Radeburg und bereits davor zwischen Klettwitz und Ortrand haben wir sogar eine halbe Stunde. In Zwochau ist die S2 vollgesperrt nach Unfall zwischen Hallische Straße und Abzweig nach Wiedemar und Vorsicht freilaufende Pferde auf der S229 zwischen Drehbach und Abzweig nach Wildstahl. Superblitzer in Leipzig, Prager Straße stadteinwärts an der Alten Messe. Staus und Blitzer melden Sie kostenlos 03-0800 und die 4. Danke und gute Fahrt.
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1: Einen schönen Sonntagnachmittag, fein, dass Sie mit dabei sind. Gleich ein bisschen Gitarrenmucke von Roxette nach Dance Beats von Purple Disco Machine. Große Durchbruch im Radio zusammen mit Sophie and the Giants. Hier ist Hypnotized.
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1: Ja, die Wettervorschau ist ja eher nicht so pralle, aber wir machen uns einfach ein bisschen Sonnenschein. Am Mittwochabend ist im Kupfersaal der Quatsch Comedy Club zu Gast. Es gibt noch Restkarten, hier einfach mal online stöbern. Das Schauspiel Leipzig, das Theater der jungen Welt und die junge Oper feiern, ebenfalls ab Mittwoch, die Club Fusion 2026. Im Clara Park wird's eröffnet und das ist ein Festival der verschiedenen Spielstätten mit einigen Highlights. Und nach dem Stadtfest ist vor dem Bachfest. Das läuft ab Donnerstag und geht dann bis Sonntag die Woche drauf. Auch hier wieder einiges los in der Innenstadt und in Kirchen, auf Konzertplätzen und. Eröffnung ist am Donnerstag um 17 Uhr in der Thomaskirche mit dem Thomaner Chor.
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9: Mit Burkhard Reitz, guten Tag. Am Mittwoch steigt Leipzigs 22. Firmenlauf und das mit einem Teilnehmerrekord. Veranstalter Konrad Kebelmann sagte uns...
10: Ja, die Vorfreude ist natürlich riesig. Wir arbeiten seit über einem Jahr an dieser Ausgabe des schnellestelle.de Firmenlaufs und na klar, wir wollen liefern. Am Mittwoch ist es endlich soweit. 22.000 Menschen freuen sich darauf. Fast 1.000 Arbeitgeber und Firmen der Region sind am Start und zeigen Flagge und ja, wir können es kaum erwarten, dass es nun endlich losgeht.
9: Bei einem schweren Frontalzusammenstoß auf der Bundesstraße 6 bei Wermsdorf sind gestern Nachmittag 4 Menschen verletzt worden. Ein 85-jähriger Autofahrer geriet aus noch ungeklärter Ursache in den Gegenverkehr und krachte frontal in einen Volkswagen. Der Senior erlitt schwere Verletzungen und wurde mit einem Rettungshubschrauber in eine Klinik gebracht. Die 3 Insassen im entgegenkommenden Wagen, 2 55-Jährige und ein 19-Jähriger, kamen mit leichten Verletzungen per Rettungswagen ins Krankenhaus. Die B6 war wegen der Bergungsarbeiten komplett gesperrt. Zur Klärung der Unfallursache hat die Polizei auch einen DEKRA-Gutachter eingeschaltet. In der Schweiz haben die Menschen einer ersten Hochrechnung des Schweizer Rundfunks zufolge eine Volksinitiative abgelehnt, nach der die Einwohnerzahl des Landes künftig auf 10 Millionen Menschen hätte begrenzt werden sollen. Demnach stimmten 55% der Schweizer mit Nein, 45% mit Ja. Die Deutsche Bahn saniert ihr marodes Streckennetz und jetzt ist eines der größten Projekte der Generalsanierung fertig. Die Strecke Berlin-Hamburg ist jetzt wieder offen. Uli Reitinger berichtet.
11: Von den Bauarbeiten waren rund 30.000 Fahrgäste betroffen und das fast ein Jahr lang. So lange fuhren die Fernzüge einen gefühlt ewig langen Umweg. Auf der 280 Kilometer langen Strecke wurden Gleise, Weichen und Signale ausgetauscht und 28 Bahnhöfe modernisiert mit neuen Toiletten, Wartehäuschen und Fahrradständern. Kostenpunkt über 2 Milliarden €.
9: Die BSG Chemie Leipzig verpflichtet Sturmtalent Daniel Tutschin vom Ortsrivalen Lok Leipzig. Der 19-jährige Mittelstürmer unterschrieb bei den Chemikern einen Einjahresvertrag mit Option auf Verlängerung. Chemie-Sportchef Alexander Schmidt lobte den Neuzugang als robusten, athletischen und schnellen Angreifer mit herausragender Torquote. Tutschin selbst brennt auf die neue Aufgabe in der Regionalliga Nordost. Der gebürtige Ukrainer kam 2022 nach Deutschland. In der U19 von Lok Leipzig traf er in der Landesliga sensationelle 38 Mal und legte zuletzt in der Junioren-Regionalliga mit 13 Treffern nach.
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12: Teils sonnig, teils wolkig, zeitweise ein Schauer, auch einzelne Gewitter. Die Nacht zeigt sich wechselnd bewölkt bei Tiefstwerten um die 10 Grad. Und der Wochenstart auch unbeständig, auch wieder so 14 bis 19 Grad. Sommerlicher, wärmer wird es dann ab Dienstagmittwoch. Hallo auf die Straßen, 20 Minuten mehr ein Planen auf der A13 Berlin Richtung Dresden zwischen Tiendorf und Radeburg und bereits davor zwischen Klettwitz und Ortrand haben wir sogar eine halbe Stunde. Und in Leipzig Vollsperrung der Wolfgang-Heinze-Straße wegen eines Feuerwehreinsatzes. Superblitzer in Leipzig, Prager Straße statt einwärts an der alten Messe. Staus zum Blitzer melden Sie kostenlos 03x800 und die 4. Danke und gute Fahrt.
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12: Schönen Sonntag. Ja, der Sommer kommt zurück. Im Laufe der nächsten Woche kann man schon mal drauf freuen. Gleich gibt's den offiziellen Sommerhit von vor 12 Jahren nach 80er-Kult von Eric Carmen. Und hier sind Linkin Park und Lost.
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0: Tag 4 bei der Fußball-WM und heute ist Deutschland dran. Der WM-Auftakt gegen Curaçao in Houston. Jetzt wird's ernst für Julian Nagelsmann und sein Team. Jens Umbreitz.
3: Richtig, das DFB-Team will sich natürlich gleich mit dem ersten Spiel Selbstvertrauen holen und einen WM-Fehlstart vermeiden. Zur Erinnerung, 2018 und 2022 hat das nicht geklappt. Da hat man jeweils das Auftaktspiel verloren. Und Julian Nagelsmann macht auch keinen Hehl daraus. Deutschland ist nachher klarer Favorit, sagt aber auch.
4: Ein bisschen so eine DFB-Pokal- oder Pokalsituation. David Goliath, die Geschichten gibt es im Fußball immer wieder, weil insgesamt wenig Tore fallen und auch Teams, die jetzt das erste Mal die WM spielen, trotzdem gefährlich sein können. Und sie haben insgesamt eine gute Körperlichkeit, haben eine Mannschaft, die schon viele Spiele zusammen absolviert hat, können ja frei von der Seele weg spielen und recht unbeschwert in das Turnier gehen, ohne viel Druck. Und das macht den Gegner immer gefährlich.
3: Das deutsche Spiel steht heute natürlich komplett im Fokus. Los geht's um 19 Uhr. Danach dann ab 22 Uhr spielen die Niederlande gegen Japan. Das Ganze in Dallas. Japan gilt ja als einer der vielen Geheimfavoriten dieses Turniers. Und in der Nacht sind wir dann nochmals in der deutschen Gruppe. Da kickt die Elfenbeinküste gegen Ecuador in Philadelphia. Das sind die beiden deutschen Gruppengegner. Zum Abschluss des vierten WM-Tages messen sich ab 4 Uhr Schweden und Tunesien.
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1: Ja, für die deutsche Nationalmannschaft beginnt heute die Fußball-WM. Vor dem Auftaktspiel gegen Curaçao in Houston gibt es jetzt die letzten Besprechungen und das traditionelle Nudelessen. Dann geht es ins Stadion. Anstoß ist um 19 Uhr deutscher Zeit. In Houston ist es dann gerade mal mittags um 12. Auch die anderen Gegner der deutschen Mannschaft steigen heute in die WM ein. Die Elfenbeinküste trifft ab 1 Uhr in der Nacht in Philadelphia auf Ecuador. Zuvor kommt es noch um 22 Uhr in New Jersey zum Duell zweier Geheimfavoriten. Die Niederlande spielen gegen Japan und den Abschluss des WM-Tages bilden Schweden und Tunesien ab 4 Uhr morgens. Und beim ersten FC Lok Leipzig soll morgen der Nachfolger von Erfolgstrainer Jochen Seitz vorgestellt werden. Nach Infos der Bild übernimmt Thorsten Ziegner den Regionalligisten. Der war zuletzt als TV-Experte tätig und kennt Sportchef Toni Wachsmuth aus gemeinsamen Zwickauer Zeiten.
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1: Teils sonnig, teils wolkig, zeitweise ein Schauer, auch einzelne Gewitter. Die Nacht zeigt sich wechselnd bewölkt, bei Tiefstwerten um die 10 Grad. Und der Wochenstart auch unbeständig, auch wieder so 14 bis 19 Grad. Sommerlicher, wärmer wird es dann ab Dienstag, Mittwoch. Hallo auf die Straßen, 20 Minuten mehr ein Planen auf der A13 Berlin Richtung Dresden zwischen Tiendorf und Radeburg und bereits davor zwischen Klettwitz und Ortrand haben wir sogar eine halbe Stunde. Und Vollsperrung in Dresden, der B6 Bautzter Landstraße zwischen Loschwitz und Weißsicht nach einem Unfall im Kreuzungsbereich. Superblitzer in Leipzig, Prager Straße stadteinwärts an der Alten Messe. Staus und Blitzer melden Sie kostenlos 03-800 und die 4. Danke und gute Fahrt.
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1: Und mit viel Musik für Ihr Wochenende. Gleich für Ihren Sonntag. Deutschrock von Jupiter Jones. Dann die aktuelle von Taylor Swift. Und jetzt Kygo und Tina Turner.
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90er Eurodance mit LaBouche, während Sonntagnachmittag. Ja, es gibt zwei offizielle WM-Hymnen. Das ist die von Shakira. Ja, die hat ja bereits 2010 den Hit geliefert für die WM in Südafrika mit Waka Waka, 2014 für Brasilien mit La La La. Ja, nun 2026, Die Die, was so viel heißt wie Auf geht's. Aber dann kam diese Woche noch ein anderer WM-Hit raus, der auch live performt wurde bei der Eröffnungsfeier am Donnerstagabend. Interessanter Mix hier, der italienische Tenor Andrea Bocelli singt, die südkoreanische Sängerin AJ, die wir ja von Huntrix Golden kennen. Dazu noch die Rapperin Megan Thee Stallion und die Dancebeats, die kommen von David Guetta. Hier ist DNA. Schon mal zur Einstimmung auf unser erstes Spiel heute 19 Uhr gegen Curaçao.

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12: Mit Burkhard Reitz. Der Leipziger Fraktionsvorsitzende der Linken im Bundestag, Sören Pellmann, kritisiert die fehlende Unterstützung der Politik für Menschen, die in der Stadt zur Miete wohnen.
13: Mieterinnen und Mieter drehen jeden Euro um. Und trotzdem sind die Betriebskosten in 5 Jahren um mehr als 50% gestiegen. Der Schuldige ist nicht der Vermieter von nebenan. Es sind die Energiekonzerne, die in der Krise Rekordgewinne gemacht haben. Das muss aufhören. Wärmewende ja, aber nicht auf Kosten der Mieterinnen und Mieter.
12: Das Landgericht Zwickau befasst sich am Donnerstag in einem Berufungsverfahren mit dem Fall eines 46-jährigen Mannes, der wegen Landfriedensbruch verurteilt war.
14: Der mehrfach vorbestrafte Angeklagte soll sich am 9. Dezember 2023 in der GGZ Arena aktiv daran beteiligt haben, eine Polizeisperre zu durchbrechen. Er gehörte zu einer Gruppe von Lok Leipzig-Fans, die Eisenstangen, Mülltonnen, Glasflaschen und Steine auf Polizisten geworfen haben. In dem Verfahren wird das erstinstanzliche Urteil von 140 Tagessätzen zu je 50 € überprüft. Gunnar Tichy, Nachrichtenredaktion.
12: In der Schweiz wird es vorerst keine Obergrenze für die Bevölkerungszahl geben. In einer Volksabstimmung hat die Mehrheit von rund 55% diesem Vorstoß der rechtskonservativen SVP eine Absage erteilt, wie aktuelle Hochrechnungen zeigen. Die SVP wollte die Bevölkerungszahl bis 2050 auf 10 Millionen begrenzen. Es wäre dann auch für Deutsche schwieriger geworden, in der Schweiz zu leben und dort zu arbeiten. Nur noch wenige Stunden, dann steigt die deutsche Nationalmannschaft in die Fußball-Weltmeisterschaft ein. Zahlreiche Public-Viewing-Möglichkeiten sorgen dabei für einen stimmungsvollen Auftakt am Sonntagabend. Um 19 Uhr deutscher Zeit geht es gegen den WM-Neuling Curaçao aus der Karibik. Mehr von Thomas Bremser.
15: Um 12 Uhr mittags wird das Spiel hier in Houston angepfiffen, in einem Footballstadion. Der frühe Anpfiff sei gut für das Team, sagt Julian Nagelsmann, besser als bis zum Abend im Hotel abzuhängen. Die Stimmung in der Stadt friedlich, viele deutsche Fans sind hier, aber auch Anhänger aus Curaçao.
12: Die BSG Chemie Leipzig verpflichtet Sturmtalent Daniel Tutschin vom Ortsrivalen Lok Leipzig. Der 19-jährige Mittelstürmer unterschrieb bei den Chemikern einen Einjahresvertrag mit Option auf Verlängerung. Chemie-Sportchef Alexander Schmidt lobte den Neuzugang als robusten, athletischen und schnellen Angreifer mit herausragender Torquote. In der U19 von Lok Leipzig traf er in der Landesliga sensationelle 38 Mal und legte zuletzt in der Junioren-Regionalliga mit 13 Treffern nach.
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4: Teils sonnig, teils wolkig, zeitweise ein Schauer, auch einzelne Gewitter. Die Nacht zeigt sich wechselnd bewölkt bei Tiefstwerten um die 10 Grad. Und der Wochenstart auch unbeständig, auch wieder so 14 bis 19 Grad. Sommerlicher, wärmer wird es dann ab Dienstagmittwoch. Kurzer Blick auf die Straßen. A13 Berlin Richtung Dresden zwischen Klettwitz und Ortrand 20 Minuten und 10 Minuten dauert es länger zwischen Thiendorf und Radeburg. Vorsicht auf der 14 Halle Richtung Leipzig. Unfall zwischen Halle Ost und Rastplatz Kabelsketal, das die linke Spur blockiert. Und Vollsperrung in Dresden der B6 Bautzner Landstraße zwischen Loschwitz und Weißig nach einem Unfall im Kreuzungsbereich. Superblitzer in Leipzig, Prager Straße stadteinwärts an der alten Messe. Staus und Blitzer melden Sie kostenlos 03-800 und die 4. Danke und gute Fahrt.
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4: Hallo, da sind es nur noch gute 2 Stunden bis zum Anpfiff, bis zu unserem WM-Auftakt gegen Curaçao. Das sollte doch zu machen sein, oder? Bier steht hoffentlich kalt oder andere Getränke. Und dann machen wir uns einen tollen Fußballabend. Jetzt trommeln sich ja warm. Two Colors and a Surfery Duo mit Cynical.
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3: Für die deutsche Nationalmannschaft beginnt heute in Houston gegen Curaçao die Fußball-Weltmeisterschaft. Der 14. Juni gilt dabei als gutes Omen. An diesem Datum ist die DFB-Elf in 11 Spielen noch ungeschlagen, kommt auf 8 Siege sowie 3 Unentschieden. Darunter sind unter anderem das 1:0 gegen Polen bei der Heim-WM 2006 und das 5:1 gegen Schottland zum EM-Auftakt vor 4 Jahren. Lewis Hamilton hat den großen Preis von Spanien in Barcelona gewonnen und damit seine Siegflaute in der Formel 1 nach knapp 2 Jahren beendet. Der Ferrari-Pilot setzte sich vor George Russell im Mercedes und Weltmeister Lando Norris im McLaren durch. WM-Spitzenreiter Kimi Antonelli schied dagegen kurz vor dem Rennende mit einem technischen Defekt aus. Und der SC Magdeburg hat sich beim Final Four der Handball Champions League die Bronzemedaille gesichert. Der Titelverteidiger gewann das Spiel um Platz 3 in Köln gegen Aalborg aus Dänemark souverän mit 32:26. Im Finale stehen sich gleich die Füchse Berlin und der FC Barcelona gegenüber.
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3: Teils sonnig, teils wolkig, zeitweise ein Schauer, auch einzelne Gewitter. Die Nacht zeigt sich wechselnd bewölkt, bei Tiefstwerten um die 10 Grad. Und der Wochenstart auch unbeständig, auch wieder so 14 bis 19 Grad. Sommerlicher, wärmer wird es dann ab Dienstagmittwoch. Hallo auf die Straßen. Rund eine halbe Stunde dauert es länger auf der 13 Berlin Richtung Dresden zwischen Klettwitz und Ortrand. Weiter zwischen Thiendorf und Radeburg sind es 10 Minuten. Dann auf der 14 Halle Richtung Leipzig. Unfall zwischen Halle Ost und Rastplatz Kabelsketal auf der linken und mittleren Spur. Vollgesperrt in Dresden die B6 Bautzener Landstraße zwischen Loschwitz und Weißig nach einem Unfall im Kreuzungsbereich. Ebenso gesperrt die S194 zwischen Tharandt und Freital. Und geblitzt wird Superblitzer in Heinrichsort S255 Richtung Liechtenstein.
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3: Ja, einen schönen Sonntag jetzt mit Lenny Kravitz, Leonie und Udo Lindenberg. Dreimal L sozusagen. Hier ist der Komet mit Apache 207.
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0: Ja, nicht mehr lange hin. 19 Uhr geht's heute los für die deutsche Nationalmannschaft. Da ist es im Spielort Houston gerade mal mittags um 12. Das ist eine recht ungewohnte Anstoßzeit. Aber Bundestrainer Julian Nagelsmann ist darüber nicht unglücklich.
3: Ich glaube, es ist immer angenehm, wenn es ein bisschen früher ist. Du hast nicht so extrem lange Tage im Hotel. Ich bin eher froh darüber und ich glaube, die Spieler auch im Großen und Ganzen, dass es früher losgeht. Wenn du oft abends spielst und dann 10 Stunden im Hotel rumhängst, bis es endlich losgeht, ist jetzt nicht immer super förderlich für die Spannung. Und wir haben auch ein paar Junge dabei, die vor nicht allzu langer Zeit noch um 11 Uhr gespielt haben sonntags in der U19 Bundesliga.
0: Ja, und das wird ein heißes Spiel, denn in Houston sind zum Mittag 31 Grad. Das Stadion ist aber überdacht und klimatisiert. Also eigentlich kein Vorteil für die Hitzeerprobten von der karibischen Insel Curaçao. Ich bin mal sehr gespannt.
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1: Jennifer Lopez und David Guetta. Save me tonight.
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8: Ich bin Gregor Jose Moser. Heute Abend bestreitet die deutsche Fußballnationalmannschaft ihr erstes Spiel bei der WM um 19 Uhr gegen Curaçao. Auch überall hier in Sachsen ist Public Viewing geplant, so in Dresden in der Ballsportarena, in Leipzig zum Beispiel rund um die Jahnallee. In Chemnitz steigt das größte Fanfest im Park vor dem Miramar auf dem Schlossberg. In der Lausitz gibt's gemeinsames Fußballschauen im Trixi-Park in Großschönau, in Görlitz, Bautzen und Hoyerswerda sowie am Bärwalder See und im Erzgebirge zum Beispiel auf dem Schneeberger Marktplatz. In der Schweiz wird es vorerst keine Obergrenze für die Bevölkerungszahl geben. In einer Volksabstimmung hat eine Mehrheit von rund 55% diesem Vorstoß der rechtskonservativen SVP eine Absage erteilt, wie aktuelle Hochrechnungen zeigen. Die SVP wollte die Bevölkerungszahl bis 2050 auf 10 Millionen begrenzen. Es wäre dann auch für Deutsche schwieriger geworden, in der Schweiz zu leben und zu arbeiten. Marmelade darf jetzt auch immer Marmelade heißen. Deutschland setzt nämlich eine Richtlinie der EU um. Bisher durften nur Produkte aus Zitrusfrüchten als Marmelade bezeichnet werden. Alles andere war Konfitüre. Rekordweltmeister Lewis Hamilton hat seinen ersten Formel-1-Sieg seit fast 2 Jahren gefeiert. Der 41 Jahre alte Brite setzte sich beim Großen Preis von Katalonien durch, vor George Russell und Lando Norris. Für Hamilton war es zugleich sein erster Grand Prix-Sieg im Ferrari überhaupt. Damit beendete er die Erfolgsserie seines früheren Rennstalls Mercedes.
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9: Teils sonnig, teils wolkig, zeitweise ein Schauer, auch einzelne Gewitter. Die Nacht zeigt sich wechselnd bewölkt, bei Tiefstwerten um die 10 Grad. Und der Wochenstart auch unbeständig, auch wieder so 14 bis 19 Grad. Sommerlicher, wärmer wird es dann ab Dienstag, Mittwoch. Hallo auf die Straßen. Rund eine halbe Stunde dauert es länger auf der 13 Berlin Richtung Dresden zwischen Klettwitz und Ortrand. Und weiter zwischen Thiendorf und Radeburg eine Viertelstunde. Der Unfall voll gesperrt, die S194 zwischen Tharandt und Freital. Und super Blitzer in Leipzig, Prager Straße, statt einwärts an Alten Messe sowie in Heinrichsort, S255 Richtung Liechtenstein. Staus und Blitzer melden Sie kostenlos 03 mal 800 und die 4. Danke und gute Fahrt.
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9: Einen schönen Sonntagabend, gute Stunde noch, 19 Uhr, also Anpfiff, unser WM-Auftakt dann gegen Curaçao. Jetzt gibt's Cyril und Stumble In.
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1: Die Nacht wechselnd bewölkt, aber überwiegend trocken bei Tiefstwerten zwischen 12 und 8 Grad. Morgen am Montag nochmal unbeständig und windig, 15 bis 20 Grad, einzelne Schauer möglich. Dienstag und vor allem am Mittwoch sehr sommerlich und es wird von Tag zu Tag wärmer in der neuen Woche, am Donnerstag um die 30 Grad. Hallo auf die Straßen. Rund eine halbe Stunde dauert es länger auf der 13 Berlin Richtung Dresden zwischen Klettwitz und Ortrand. Und weiter zwischen Thiendorf und Radeburg eine Viertelstunde. Der Unfall voll gesperrt, die S194 zwischen Tharandt und Freital. Und super Blitzer in Leipzig, Prager Straße, statt einwärts in Altenmesse sowie in Heinrichsort S255 Richtung Liechtenstein.
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2: Ja, das Warten hat ein Ende. 19 Uhr geht's los. Deutschland drückt die Daumen für einen guten Start der Nationalmannschaft in die WM 2026. Jens Umbreit hat die letzten Infos.
3: Ja, jetzt geht's gleich los und am Hallendach in Houston die deutsche Nationalmannschaft glasklarer Favorit gegen Curaçao, die zum ersten Mal an einer Weltmeisterschaft teilnehmen. In der Aufstellung der DFB 11 gibt's keine Überraschung, bedeutet Manuel Neuer spielt heute. Zum ersten Mal nach knapp 2 Jahren gibt's sein Comeback zwischen den Pfosten, sein erstes Länderspiel seit dem EM-Viertelfinale gegen Spanien vor knapp 2 Jahren. Deutschland will natürlich erfolgreich starten, will sich quasi reinballern in diese Fußball-Weltmeisterschaft, damit man so einen Flow entwickelt und ein richtig gutes Turnier spielen kann. Mit einem Auftaktsieg heute hätte man fast schon die K.O.-Runde erreicht. Der Modus macht's möglich. Gleich geht's los in Houston. Rund 5000 deutsche Fans sind dort auch mit dabei.
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11: Ich bin Gregor Jusse Moser. Auf geht's in die WM für die deutsche Fußballnationalmannschaft. In diesen Minuten beginnt in Houston das erste Gruppenspiel gegen Außenseiter Curaçao. Moritz Einzel aus der Sportredaktion. Mit welcher Aufstellung schickt Bundestrainer Julian Nagelsmann unsere Jungs denn ins Turnier?
12: Manuel Neuer steht im Tor, er ist rechtzeitig fit geworden und feiert sein DFB-Comeback nach 2 Jahren.
13: Ich bin im Hier und Jetzt und freue mich auf die Weltmeisterschaft, freue mich auf alles, was jetzt kommt und wir sind alle voller Energie.
12: Das hat Neuer eben bei Magenta TV gesagt. Ansonsten setzt Nagelsmann auf die Innenverteidiger Tah und Schlotterbeck, Kapitän Kimmich spielt Rechtsverteidiger, Brown links hinten, die Doppel-Sechs bilden Metscher und Pavlovic, im offensiven Mittelfeld Sané, Musiala und Wirtz und als nominelle Spitze geht Havertz gegen Curaçao. Auf Torejagd.
11: Beim Bau neuer Kraftwerke soll der Osten künftig stärker zum Zug kommen. Der Bundesrat hat dafür grünes Licht für einen Vorstoß aus Sachsen gegeben. Geplant ist, neue Kraftwerke künftig besser über Deutschland zu verteilen. Mindestens ein Drittel der Anlagen soll außerhalb des Südens entstehen, auch in Ostdeutschland. Sachsens Energieminister Dirk Panther spricht von einem wichtigen Signal für die Versorgungssicherheit und die Energiestandorte im Freistaat. Über das Gesetz muss nun noch der Bundestag entscheiden. In der Schweiz wird es voraussichtlich keine Obergrenze für die Bevölkerungszahl geben. Laut vorläufigen Teilergebnissen haben rund 54% gegen die Initiative Keine 10 Millionen Schweiz der rechten Partei SVP gestimmt. Die SVP wollte damit die Migration begrenzen. Auch für EU-Bürger wäre es perspektivisch schwieriger geworden, in die Schweiz zu ziehen. Die EU startet morgen Beitrittsverhandlungen mit der Ukraine und Moldau. Am Rande eines Außenministertreffens in Luxemburg beginnt der erste Verhandlungsabschnitt. 2 Jahre lang hatte Ungarns Ex-Präsident Orbán den Staat blockiert. Die Partei des russlandnahen Politikers war im April abgewählt worden.
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16: Die Nachts wechselnd bewölkt, aber überwiegend trocken bei Tiefstwerten zwischen 12 und 8 Grad. Morgen am Montag nochmal unbeständig und windig, 15 bis 20 Grad, einzelne Schauer möglich. Dienstag und vor allem am Mittwoch sehr sommerlich und es wird von Tag zu Tag wärmer in der neuen Woche, am Donnerstag um die 30 Grad. Guten Abend auf die Straßen. 20 Minuten dauert es länger auf der 13 Berlin Richtung Dresden zwischen Thiendorf und Radeburg. Dann liegen womöglich noch Fahrzeugteile nach einem Unfall auf der 17 Dresden Richtung Prag zwischen Dresden-Prohlis und Heidenau. Defektes Fahrzeug A38 Halle Richtung Leipzig in der Auffahrt Leipzig Südost. Folgesperre B96 Hoyerswerda-Bautzen, Höhe der S208 nach Unfall und ebenso vollgesperrt die S194 zwischen Tharandt und Freital. Superblitzer haben wir in Kesselsdorf B173 Richtung Dresden, in Leipzig, Prager Straße stadteinwärts an der Alten Messe und in Heinrichsort S255 Richtung Liechtenstein.
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2: Teils locker, teils stark bewölkt, teils nochmal ein Schauer dabei an diesem Fußballabend. Ja, in der Nacht ist es dann überwiegend trocken, wechselnd bewölkt bei Tiefstwerten um die 10 Grad. Und der Wochenstart ist auch morgen unbeständig, wieder 14 bis 19 Grad die Topwerte. Sommerlicher und wärmer wird es dann ab Dienstag und Mittwoch, Donnerstag sogar um die 30 Grad. Guten Abend auf die Straßen. 20 Minuten dauert es länger auf der 13 Berlin Richtung Dresden zwischen Thiendorf und Radeburg. Defektes Fahrzeug A38 Halle Richtung Leipzig in der Auffahrt Leipzig Südost. A17 Dresden Richtung Prag, Gegenstände zwischen Pirna und Barretal. Vollgesperrt B96 Hoyerswerda-Bautzen, Höhe der S208 nach Unfall und ebenso vollgesperrt die S194 zwischen Tharandt und Freital. Superblitze haben wir in Kesselsdorf B173 Richtung Dresden, in Leipzig, Prager Straße stadteinwärts an der Alten Messe und in Heinrichsort S255 Richtung Liechtenstein. Dann schauen wir noch schnell zur Fußballweltmeisterschaft. Seit kurz nach 7 spielte Deutschland sein erstes Spiel gegen Curaçao und führt 1:0 nach knapp 20 Minuten.
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2: WM-Auftakt für die deutsche Fußballnationalmannschaft. Das erste Spiel bei dieser Weltmeisterschaft steht an gegen den Außenseiter Curaçao. Das fing auch richtig gut an. Felix Metscher brachte die deutsche Mannschaft in der 6. Minute in Führung. Dann weitere Chancen für die Mannschaft von Julian Nagelsmann. Doch dann der Schock. Nach 21 Minuten glich Curaçao aus. Aktueller Spielstand 1:1.
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8: Ich bin Gregor José Moser. Bei der Fußball-WM in Nordamerika rollt jetzt auch für Deutschland der Ball. Das DFB-Team spielt gerade in Houston sein erstes Gruppenspiel gegen Curaçao. Im anderen Spiel der Gruppe E stehen sich heute Nacht ab 1 Uhr die Elfenbeinküste und Ecuador gegenüber. Schon um 22 Uhr beginnt in Gruppe F das Spiel Niederlande gegen Japan. Und morgen früh um 4 Uhr ist Anstoß bei Schweden gegen Tunesien. Die Schweizer haben einen Vorstoß von Rechtskonservativen zur Begrenzung der Migration klar abgelehnt. Bei einer Volksabstimmung sprachen sich nach vorläufigen Teilergebnissen rund 54% dagegen aus, eine Bevölkerungsobergrenze einzuführen. Christiane Ulrich berichtet aus Genf.
9: Am Ende ist das Ergebnis doch recht deutlich. Die Schweizer wollen die Migration nicht mit einem künstlichen Bevölkerungsdeckel begrenzen. Was aber klar ist, das Thema bleibt. Viele Menschen sind, wie in Deutschland und anderen Ländern, besorgt über die Zahl der Ausländer im Land.
8: Beim Bau neuer Kraftwerke soll der Osten künftig stärker zum Zug kommen. Der Bundesrat hat dafür grünes Licht für einen Vorstoß aus Sachsen gegeben. Geplant ist, neue Kraftwerke künftig besser über Deutschland zu verteilen. Mindestens ein Drittel der Anlagen soll außerhalb des Südens entstehen, auch in Ostdeutschland. Sachsens Energieminister Dirk Panther spricht von einem wichtigen Signal für die Versorgungssicherheit und die Energiestandorte im Freistaat. Über das Gesetz muss nun noch der Bundestag entscheiden. In der Formel 1 hat Rekordweltmeister Lewis Hamilton seinen ersten Sieg seit fast 2 Jahren gefeiert. Der Brite setzte sich beim Großen Preis von Katalonien durch. Es ist sein erster Grand Prix-Sieg im Ferrari. Mercedes-Pilot George Russell wurde Zweiter. Auf Rang 3 fuhr Weltmeister Lando Norris im McLaren.
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11: Teils locker, teils stark bewölkt, teils nochmal ein Schauer dabei an diesem Fußballabend. Ja, in der Nacht ist es dann überwiegend trocken, wechselnd bewölkt bei Tiefstwerten um die 10 Grad. Und der Wochenstart, auch morgen unbeständig, wieder 14 bis 19 Grad die Topwerte. Sommerlicher und wärmer wird es dann ab Dienstag und Mittwoch, Donnerstag sogar um die 30 Grad. Guten Abend auf die Straßen. 20 Minuten dauert es länger auf der 13 Berlin Richtung Dresden zwischen Thiendorf und Radeburg. Defektes Fahrzeug A38 Halle Richtung Leipzig in der Auffahrt Leipzig Südost. A17 Dresden Richtung Prag, Gegenstände zwischen Pirna und Barretal. Vollgesperrt B96 Hoyerswerda-Bautzen, Höhe der S208 nach Unfall und ebenso vollgesperrt die S194 zwischen Tharandt und Freital. Superblitze haben wir in Kesselsdorf B173 Richtung Dresden, in Leipzig, Pragerstraße stadteinwärts an der Alten Messe und in Heinrichsort S255 Richtung Liechtenstein.
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2: Teils locker, teils stark bewölkt, teils nochmal ein Schauer dabei an diesem Fußballabend. Ja, in der Nacht ist es dann überwiegend trocken, wechselnd bewölkt bei Tiefstwerten um die 10 Grad. Und der Wochenstart ist auch morgen unbeständig, wieder 14 bis 19 Grad die Topwerte. Sommerlicher und wärmer wird es dann ab Dienstag und Mittwoch, Donnerstag sogar um die 30 Grad. Guten Abend auf die Straßen. Defektes Fahrzeug A38, Halle Richtung Leipzig, in der Auffahrt Leipzig Südost. Superblitze haben wir in Kesselsdorf B173 Richtung Dresden, in Leipzig, Pragerstraße stadteinwärts an der Alten Messe und in Heinrichsort S255 Richtung Liechtenstein.
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2: Es läuft für Deutschland bei der Fußball-Weltmeisterschaft. Das Team von Julian Nagelsmann bestreitet aktuell in Houston das Auftaktspiel gegen Curaçao. Und es steht 5:1 für die deutsche Nationalmannschaft. Nathaniel Braun hat gerade den 5. Treffer erzielt. Zwischenzeitlich gab es einen kurzen Schock nach dem 1:1 Ausgleich des Gastgebers. Aber danach hatte Deutschland alles im Griff und steuert souverän auf den Auftaktsieg bei dieser Weltmeisterschaft zu.
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1: Ich bin Gregor Jussi Moser. Nach dem ersten WM-Gruppenspiel der deutschen Fußballnationalmannschaft gegen Curaçao spielen heute Nacht die anderen beiden deutschen Gruppengegner gegeneinander. Die Elfenbeinküste trifft um 1 Uhr auf Ecuador. Schon um 22 Uhr beginnt die Partie Niederlande gegen Japan und wer ganz lange aufbleiben oder sehr früh aufstehen will, ab 4 Uhr spielt auch noch Schweden gegen Tunesien. Zum 80. Geburtstag hat Bundespräsident Steinmeier US-Präsident Trump gratuliert und dabei für die transatlantische Partnerschaft geworben. In seinem Schreiben erinnerte Steinmeier an die deutschen Wurzeln von Trumps Familie. Dessen Großvater war einst aus der Pfalz in die USA ausgewandert. David Riemer berichtet.
2: Familiengeschichten wie die der Trumps prägen die Partnerschaft zwischen Deutschland und den USA und verbinden beide Länder über Generationen hinweg, so Steinmeier. Trump selbst will seinen Geburtstag spektakulär feiern. Direkt vor dem Weißen Haus sollen martialische Käfigkämpfe stattfinden. Anders als etwa beim Wrestling sind die Kämpfe nicht gestellt. Es wird oft blutig, Knochen brechen oder Kämpfer werden von ihren Gegnern bewusstlos geprügelt.
1: Beim Bau neuer Kraftwerke soll der Osten künftig stärker zum Zug kommen. Der Bundesrat hat dafür grünes Licht für einen Vorstoß aus Sachsen gegeben. Geplant ist, neue Kraftwerke künftig besser über Deutschland zu verteilen. Mindestens ein Drittel der Anlagen soll außerhalb des Südens entstehen, auch in Ostdeutschland. Sachsens Energieminister Dirk Panther spricht von einem wichtigen Signal für die Versorgungssicherheit und die Energiestandorte im Freistaat. Über das Gesetz muss nun noch der Bundestag entscheiden. US-Präsident Trump hat den Gegenangriff Israels im Libanon verurteilt. Der Angriff bei Beirut hätte nicht stattfinden dürfen, insbesondere an einem besonderen Tag, an dem wir einem Friedensabkommen mit dem Iran so nahe sind, schrieb Trump wörtlich auf seiner Plattform. Der Iran hatte nach den israelischen Angriffen bei Beirut die mögliche Einigung auf ein Rahmenabkommen mit den USA in Frage gestellt.
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3: Die Nacht wechselnd bewölkt, aber überwiegend trocken bei Tiefstwerten zwischen 12 und 8 Grad. Morgen Montag nochmal unbeständig und windig, 15 bis 20 Grad, einzelne Schauer möglich. Dienstag und vor allem am Mittwoch sehr sommerlich und es wird von Tag zu Tag wärmer in der neuen Woche, am Donnerstag um die 30 Grad.
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2: Souveräner und solider und torreicher Auftakt für die deutsche Fußballnationalmannschaft bei der Weltmeisterschaft in Nordamerika. Es gab ein 7:1 gegen Curaçao. Also die deutsche Mannschaft ist ihrer Favoritenrolle gerecht geworden. 7:1, da war doch mal was mit Brasilien 2014. Also endlich auch mal wieder ein Auftaktsieg für das deutsche Team bei einer Weltmeisterschaft. Das hat es das letzte Mal auch in Brasilien gegeben. Die Torschützen für Deutschland: Felix Metscher, Nico Schlotterbeck, Jamal Musiala, Nathaniel Brown, Dennis Undav und zweimal Kai Havertz. Weiter geht's dann am Samstag mit dem zweiten Gruppenspiel gegen die Elfenbeinküste. Und die Elfenbeinküste spielt heute Nacht noch im Duell der deutschen Gruppengegner gegen Ecuador.
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1: Die Nacht wechselnd bewölkt, aber überwiegend trocken bei Tiefstwerten zwischen 12 und 8 Grad. Morgen am Montag nochmal unbeständig und windig, 15 bis 20 Grad, einzelne Schauer möglich. Dienstag und vor allem am Mittwoch sehr sommerlich und es wird von Tag zu Tag wärmer in der neuen Woche, am Donnerstag um die 30 Grad.
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1: Ich bin Hendrik Daum. Fußballparty in den USA. Die deutsche Nationalmannschaft hat in ihrem ersten WM-Gruppenspiel Außenseiter Curaçao deklassiert. In Houston gab es einen 7:1 Kantersieg. Die deutschen Torschützen waren Mecha, Schlotterbeck, Musiala, Brown, Undaf und zweimal Havertz. Das zweite Gruppenspiel bestreitet Deutschland am kommenden Samstag gegen die Elfenbeinküste. Die Schweizer haben einen Vorstoß von Rechtskonservativen zur Begrenzung der Migration klar abgelehnt. Bei einer Volksabstimmung sprachen sich nach vorläufigen Teilergebnissen rund 54% dagegen aus, eine Bevölkerungsobergrenze einzuführen. Christiane Oellrich berichtet.
2: Am Ende ist das Ergebnis doch recht deutlich. Die Schweizer wollen die Migration nicht mit einem künstlichen Bevölkerungsdeckel begrenzen. Was aber klar ist, das Thema bleibt. Viele Menschen sind, wie in Deutschland und anderen Ländern, besorgt über die Zahl der Ausländer im Land.
1: Bund und Länder stehen offenbar kurz davor, sich auf eine grundlegende Finanzreform zu einigen. Dabei geht es im Kern um die Frage, wie die Kosten aufgeteilt werden, zum Beispiel für Sozialleistungen oder Wohngeld. Wie das Handelsblatt berichtet, akzeptiert der Bund jetzt Folgendes. Wenn Gesetze, die in Berlin beschlossen werden, zu zusätzlichen Kosten für Städte und Gemeinden führen, dann kommt dafür der Bund auf, wenn sie neue Ausgaben verursachen. Beim Bau neuer Kraftwerke soll der Osten künftig stärker zum Zug kommen. Der Bundesrat hat dafür grünes Licht für einen Vorstoß aus Sachsen gegeben. Geplant ist, neue Kraftwerke künftig besser über Deutschland zu verteilen. Mindestens ein Drittel der Anlagen soll außerhalb des Südens entstehen, auch in Ostdeutschland. Sachsens Energieminister Dirk Panther spricht von einem wichtigen Signal für die Versorgungssicherheit und die Energiestandorte im Freistaat.
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4: Die Nachts wechseln bewölkt, aber überwiegend trocken bei Tiefstwerten zwischen 12 und 8 Grad. Morgen am Montag nochmal unbeständig und windig, 15 bis 20 Grad, einzelne Schauer möglich. Dienstag und vor allem am Mittwoch sehr sommerlich und es wird von Tag zu Tag wärmer in der neuen Woche, am Donnerstag um die 30 Grad.
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1: Die Nacht wechselnd bewölkt, aber überwiegend trocken bei Tiefstwerten zwischen 12 und 8 Grad. Morgen am Montag nochmal unbeständig und windig, 15 bis 20 Grad, einzelne Schauer möglich. Dienstag

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1: Bibi Rexha, New Religion.

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2: Ich bin Hendrik Daum. Es war eine Fußballparty in den USA. Die deutsche Nationalmannschaft hat in ihrem ersten WM-Gruppenspiel Außenseiter Curaçao deklassiert. In Houston gab es einen 7:1 Kantersieg. Die deutschen Torschützen waren Mecha, Schlotterbeck, Musiala, Brown, Undaf und zweimal Havertz. Das zweite Gruppenspiel bestreitet Deutschland am kommenden Samstag dann gegen die Elfenbeinküste. Bundespräsident Steinmeier hat US-Präsident Trump zu seinem heutigen 80. Geburtstag gratuliert und dabei für die transatlantische Partnerschaft geworben. In seinem Schreiben erinnerte Steinmeier an die deutschen Wurzeln von Trumps Familie. Dessen Großvater war ja einst aus der Pfalz in die USA ausgewandert. David Riemer berichtet.
3: Familiengeschichten wie die der Trumps prägen die Partnerschaft zwischen Deutschland und den USA und verbinden beide Länder über Generationen hinweg, so Steinmeier. Er rief dazu auf, den transatlantischen Austausch weiter zu fördern. Trump selbst will seinen Geburtstag spektakulär feiern. Direkt vor dem Weißen Haus sollen martialische Käfigkämpfe stattfinden. Dabei kommen Techniken unter anderem aus dem Boxen, Ring, Karate und Kickboxen zum Einsatz.
2: Bund und Länder stehen offenbar kurz davor, sich auf eine grundlegende Finanzreform zu einigen. Dabei geht es im Kern um die Frage, wie die Kosten aufgeteilt werden, zum Beispiel für Sozialleistungen oder Wohngeld. Wie das Handelsblatt berichtet, akzeptiert der Bund jetzt Folgendes. Wenn Gesetze, die in Berlin beschlossen werden, zu zusätzlichen Kosten für Städte und Gemeinden führen, dann kommt dafür der Bund auf, wenn sie neue Ausgaben verursachen. Beim Bau neuer Kraftwerke soll der Osten künftig stärker zum Zug kommen. Der Bundesrat hat dafür grünes Licht für einen Vorstoß aus Sachsen gegeben. Geplant ist, neue Kraftwerke künftig besser über Deutschland zu verteilen. Mindestens ein Drittel der Anlagen soll außerhalb des Südens entstehen, auch in Ostdeutschland. Sachsens Energieminister Dirk Panther spricht von einem wichtigen Signal für die Versorgungssicherheit und die Energiestandorte im Freistaat.
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5: Die Nacht wechselnd bewölkt, aber überwiegend trocken bei Tiefstwerten zwischen 12 und 8 Grad. Morgen am Montag nochmal unbeständig und windig, 15 bis 20 Grad, einzelne Schauer möglich. Dienstag und vor allem am Mittwoch sehr sommerlich und es wird von Tag zu Tag wärmer in der neuen Woche, am Donnerstag um die 30 Grad.
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2: Die Nacht wechselnd bewölkt, aber überwiegend trocken bei Tiefstwerten zwischen 12 und 8 Grad. Morgen am Montag nochmal unbeständig und windig, 15 bis 20 Grad, einzelne Schauer möglich. Dienstag und vor allem am Mittwoch sehr sommerlich und es wird von Tag zu Tag wärmer in der neuen Woche, am Donnerstag um die 30 Grad.
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1: Ich bin Hendrik Daum. Es war ein WM-Traumstart. Jetzt also kann die Euphoriewelle aus den USA zu uns herüberschwappen. Mit einem 7:1-Torfestival gegen Curaçao haben die deutschen Kicker für den erhofften Budenzauber in Houston gesorgt. Torschützen für Deutschland waren Felix Metscher, Nico Schlotterbeck, Jamal Musiala, Nathaniel Brown und Dennis Undaff. Kai Havertz, der traf zweimal. Der bei seinem Länderspiel-Comeback nahezu arbeitslose Rekordtorhüter Manuel Neuer bei Magenta TV.
2: Die Spielfreude war da. Jeder, der eingewechselt wurde, hat Energie reingebracht. Ich glaube, man sieht die Geschlossenheit in der Mannschaft. Das war jetzt nicht Brasilien im Halbfinale, das war Curaçao im ersten Spiel. Aber man muss immer einen guten Start haben und den haben wir heute gehabt und deshalb sind wir erstmal froh.
1: Das zweite Gruppenspiel bestreitet die deutsche Elf am kommenden Samstag. Gegner in Toronto ist dann die Elfenbeinküste. Die USA und der Iran haben sich nach Angaben des Vermittlers Pakistan jetzt auf ein Abkommen geeinigt. Nach intensiven Gesprächen freuen wir uns, bekannt geben zu können, dass das Friedensabkommen zwischen den Vereinigten Staaten von Amerika und der Islamischen Republik Iran erzielt wurde. Das schrieb soeben Pakistans Premier Sharif auf der Plattform X. Die offizielle Unterzeichnungszeremonie soll demnach am Freitag in der Schweiz stattfinden. Bund und Länder stehen offenbar kurz davor, sich auf eine grundlegende Finanzreform zu einigen. Dabei geht es im Kern um die Frage, wie die Kosten aufgeteilt werden, zum Beispiel für Sozialleistungen oder Wohngeld. Wie das Handelsblatt berichtet, akzeptiert der Bund jetzt Folgendes. Wenn Gesetze, die in Berlin beschlossen werden, zu zusätzlichen Kosten für Städte und Gemeinden führen, dann kommt dafür der Bund auf, wenn sie neue Ausgaben verursachen. Beim Bau neuer Kraftwerke soll der Osten künftig stärker zum Zug kommen. Der Bundesrat hat dafür grünes Licht für einen Vorstoß aus Sachsen gegeben. Geplant ist, neue Kraftwerke künftig besser über Deutschland zu verteilen. Mindestens ein Drittel der Anlagen soll außerhalb des Südens entstehen, auch in Ostdeutschland. Sachsens Energieminister Dirk Panther spricht von einem wichtigen Signal für die Versorgungssicherheit und die Energiestandorte im Freistaat.
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4: Die Nacht wechselnd bewölkt, aber überwiegend trocken bei Tiefstwerten zwischen 12 und 8 Grad. Morgen am Montag nochmal unbeständig und windig, 15 bis 20 Grad, einzelne Schauer möglich. Dienstag und vor allem am Mittwoch sehr sommerlich und es wird von Tag zu Tag wärmer in der neuen Woche, am Donnerstag um die 30 Grad.
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2: Ich bin Hendrik Daum. Es war ein WM-Traumstart. Jetzt also kann die Euphoriewelle aus den USA zu uns herüberschwappen. Mit einem 7:1-Torfestival gegen Curaçao haben die deutschen Kicker für den erhofften Budenzauber in Houston gesorgt. Torschützen für Deutschland waren Felix Metscher, Nico Schlotterbeck, Jamal Musiala, Nathaniel Brown und Dennis Undaf. Kai Havertz, der traf zweimal. Der bei seinem Länderspiel-Comeback nahezu arbeitslose Rekordtorhüter Manuel Neuer bei Magenta TV.
3: Die Spielfreude war da. Jeder, der eingewechselt wurde, hat Energie reingebracht. Ich glaube, man sieht die Geschlossenheit in der Mannschaft. Das war jetzt nicht Brasilien im Halbfinale, das war Curaçao im ersten Spiel. Aber man muss immer einen guten Start haben und den haben wir heute gehabt. Und deshalb sind wir erstmal froh.
2: Das zweite Gruppenspiel bestreitet die deutsche Elf am kommenden Samstag. Gegner in Toronto ist dann die Elfenbeinküste. Die USA und der Iran haben sich nach Angaben des Vermittlers Pakistan jetzt auf ein Abkommen geeinigt. Nach intensiven Gesprächen freuen wir uns, bekannt geben zu können, dass das Friedensabkommen zwischen den Vereinigten Staaten von Amerika und der Islamischen Republik Iran erzielt wurde. Das schrieb soeben Pakistans Premier Sharif auf der Plattform X. Die offizielle Unterzeichnungszeremonie soll demnach am Freitag in der Schweiz stattfinden. Bund und Länder stehen offenbar kurz davor, sich auf eine grundlegende Finanzreform zu einigen. Dabei geht es im Kern um die Frage, wie die Kosten aufgeteilt werden, zum Beispiel für Sozialleistungen oder Wohngeld. Wie das Handelsblatt berichtet, akzeptiert der Bund jetzt Folgendes. Wenn Gesetze, die in Berlin beschlossen werden, zu zusätzlichen Kosten für Städte und Gemeinden führen, dann kommt dafür der Bund auf, wenn sie neue Ausgaben verursachen. Beim Bau neuer Kraftwerke soll der Osten künftig stärker zum Zug kommen. Der Bundesrat hat dafür grünes Licht für einen Vorstoß aus Sachsen gegeben. Geplant ist, neue Kraftwerke künftig besser über Deutschland zu verteilen. Mindestens ein Drittel der Anlagen soll außerhalb des Südens entstehen, auch in Ostdeutschland. Sachsens Energieminister Dirk Panther spricht von einem wichtigen Signal für die Versorgungssicherheit und die Energiestandorte im Freistaat.
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4: Diese Nacht wechselnd bewölkt, aber nur vereinzelt Regen bei Tiefstwerten zwischen 12 und 8 Grad. Ja, heute zum Wochenstart nochmal unbeständig und windig, bei maximal 15 bis 20 Grad sind einzelne Schauer möglich. Der Dienstag und vor allem am Mittwoch sehr sommerlich und es wird von Tag zu Tag wärmer in dieser neuen Woche. Am Donnerstag sind wir bei um die 30 Grad.
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2: Ich bin Hendrik Daum. Schützenfest zum WM-Auftakt für die deutsche Fußballnationalmannschaft. Die DFB-Auswahl hat in Houston ihr erstes Gruppenspiel gegen WM-Neuling Curaçao mit 7:1 gewonnen. Torschützen für Deutschland waren Felix Metscher, Nico Schlotterbeck, Jamal Musiala, Nathaniel Brown, Dennis Undaff und Kai Havertz, der gleich zweimal traf. Ein hochzufriedener Bundestrainer.
3: Das Miteinander, was sie haben, auch auf dem Platz, aber auch außerhalb des Platzes, ist schon außergewöhnlich. Und davon müssen sie zehren. Und da sind auch mal schwierige Momente sicher dabei, die man dann aber leichter wegstecken kann, wenn man einfach zusammensteht. Und das machen sie schon gut. Und natürlich ein Auftaktsieg ist immer wichtig. Ein Start in ein Rennen ist immer sehr wichtig. Und von dem her sind wir froh, dass wir das geschafft haben.
2: Julian Nagelsmann bei Magenta TV. Das zweite Gruppenspiel bestreitet die deutsche Elf am kommenden Samstag. Gegner in Toronto ist dann die Elfenbeinküste. Die Niederlande haben einen Auftaktsieg gegen Japan verspielt. Trotz einer zweimaligen Führung musste sich das Oranje-Team mit einem 2:2 zufrieden geben. Nach langem Hin und Her haben sich die USA und der Iran jetzt auf ein Friedensabkommen geeinigt. Das haben der Vermittler Pakistan und US-Präsident Trump vor kurzem auf X und True Social mitgeteilt. Die USA und der Iran, heißt es, hätten die sofortige und dauerhafte Einstellung der militärischen Operationen an allen Fronten erklärt. US-Präsident Trump erklärte weiter, er habe das Ende der US-Seeblockade in der Straße von Hormuz angeordnet und auch der Iran werde, so Trump, umgehend die Straße von Hormuz öffnen. Die offizielle Unterzeichnung der Vereinbarung ist für den kommenden Freitag in der Schweiz geplant. Beim Bau neuer Kraftwerke soll der Osten künftig stärker zum Zug kommen. Der Bundesrat hat dafür grünes Licht für einen Vorstoß aus Sachsen gegeben. Geplant ist, neue Kraftwerke künftig besser über Deutschland zu verteilen. Mindestens ein Drittel der Anlagen soll außerhalb des Südens entstehen, auch in Ostdeutschland. Sachsens Energieminister Dirk Panther spricht von einem wichtigen Signal für die Versorgungssicherheit und die Energiestandorte im Freistaat. Und Formel 1, Lewis Hamilton hat den großen Preis von Katalonien gewonnen. Der Ferrari-Pilot setzte sich überraschend vor George Russell im Mercedes und Weltmeister Lando Norris im McLaren durch. WM-Spitzenreiter Kimi Antonelli schied kurz vor dem Ziel wegen eines technischen Defekts aus.
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4: Diese Nacht wechselnd bewölkt, aber nur vereinzelt Regen bei Tiefstwerten zwischen 12 und 8 Grad. Ja, heute zum Wochenstart nochmal unbeständig und windig, bei maximal 15 bis 20 Grad sind einzelne Schauer möglich. Der Dienstag und vor allem am Mittwoch sehr sommerlich und es wird von Tag zu Tag wärmer in dieser neuen Woche. Am Donnerstag sind wir bei um die 30 Grad.
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